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0: Jo, hi, hier ist Special D. Spreche ich da mit langen Haken?
1: Ja.
0: Ey Mann, ich habe ein kleines Problem. Und zwar mache ich gerade einen Mix für Jan Wayne und ich habe überhaupt gar keine Ahnung, was ich im Break machen soll. Mhm. Hast du nicht vielleicht irgendwie eine geile Idee für mich am Start?
1: Ja. Warte, ich habe einen guten Sound für dich. Das schicke ich dir mal rüber.

0: aussah, als ob die Wirtschaft sich erholt scheint und alles wieder deutlich schlechter. Wirtschaftsexperten erwarten eine weitere, noch größere Krise. Sie nennen sie das Schwarze Loch und gerade hier in dieser Region wird man sie deutlich spüren. Das bedeutet für uns alle, es stehen schwierige Zeiten ins Haus. Ich werde Sie weiter auf dem Laufenden halten. Ich bin Peter Fernhaut, direkt aus Herzenbusch.
1: Seht euch das mal an. Jo, die Benall kommt nach Maaskantje. Wie geht denn da hin? Kessie, Kenner...

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Einen wunderschönen guten Morgen, Technoways. Seid ihr schon wach, ja? So, herzlich willkommen hier. For a time we lived in harmony. Zum Hands Up Heaven Morning Edition. Das Ganze in der Morning Show. Others for evil. Jo, ihr kennt das. Grüße oder Wünsche, technobase.fm. Rechts unter dem Player oder links in der Navigation.

Die Laura 37 aus Nürtingen schreibt mir die große Wunschbox. Guten Morgen, Flymatics. Mega, dass du heute Morgen wieder am Start bist. Ich freue mich auf eine super Show. Liebe Grüße und we are one. So, dann habe ich den Julian 40 aus Gummersbach. Moin, Fly. Schön, dass du schon auflegst. Fahre gerade zur Arbeit, aber 12 Stunden ist eine große Lücke. Ja, das stimmt.

Genau, der Daniel Akaremi 41 aus seinem Buchental. Moin, Flymatics FM. Danke fürs Ablösen der Playlist. Wünsche habe ich keine, aber ich grüße meinen Schatz Tosca und ihre Söhne.

So, die Bianca 39 aus Neumünster schreibt mir die große Wunschbox. Sehr guten Morgen, Fly. Schön, dass du da bist. Ein DJ am Morgen vertreibt Kummer und Sorgen. Ich freue mich auf eine super Show. We are one. So, dann habe ich den Max hier in Fielsch aus Königsbrunn bei Augsburg. Guten Morgen, Flymatics. Grüße dich, die Telegram ist das Technobase-Team und alle, die wach sind. Lasst den Freitag gemütlich starten. Hoch die Ende, Wochenende. Schönen Tag euch allen und danke für deine Frühschicht. We are one.

So, Robby49 aus Münster, schreibe noch in die große Wunschbox, grüße meine Ellie aus Selme, wo ich immer noch nicht weiß, wie alt sie ist. Bussi, ich glaube, du meinst die von, also die Freundin von Project Inside, oder Ellie? Wie alt ist Ellie? Das ist eine gute Frage. Die Jenny48 aus Krefeld schreibt mir in die große Wunschbox, so, guten Morgen, du online, krasse, super genial von dir, so kann der Freitagmorgen starten, dankeschön. Liebe Grüße aus Krefeld an meine Freunde und meine Kinder und Enkelkinder.

der Max 30 aus Banfe. Schreibt mir eine große Wunschbox. Hi, ich bin Schichtarbeiter. Wenn ich Frühschicht habe, komme ich nach Hause und du liegst auf. Jetzt habe ich Nachtschicht und du liegst trotzdem auf. Bist einfach ein Macher. Ja, es gibt Leute, die viel reden. Und es gibt Leute, die machen. Und ich bin Zweiteres. Aber schön, freut mich, dass du dabei bist. Und Schicht dabei ist wirklich, wirklich eklig. Da kann ich dir auf jeden Fall nachvollziehen. Ja, schaffst du aber trotzdem. Nachtschicht müsste ja jetzt gleich irgendwann vorbei sein, oder? 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

0: So, der Roberto 47 aus Papenburg an der Ems schreibt mir: Moin Moin zusammen, so fängt der Freitag top an. Autobahn frei, Musik läuft.
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0: Euch allen einen schönen Freitag. We are one.
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T-Boss. Der Sebastian hat geschrieben, er wünscht sich was Französisches. Natürlich kriegst du Französisch, mein Bruder. Viel Spaß mit Libertina von Kate Ryan.

So, kurz mal nicht in die große Wunschbox geguckt und direkt ist das Ding wieder voll. Also ja, ich merke schon, Leute, ihr seid auf jeden Fall wach da draußen, ne? Der Julian Fürtsch aus Gummersbach hat mir nochmal geschrieben, bis 12 Uhr, meinte ich. Ja, 12 Uhr ist ein bisschen heftig, von 6 bis 12, oder? So, der Robin 33 aus Oberhausen. Guten Morgen, Flymatics, gut, dich heute auf dem Weg zur Arbeit zu hören. Ich grüße dich und alle Zuhörer. We are one. Hallo, Robin.

Die Jenny 48 aus Krefeld schreibt nochmal eine große Wunschbox, because I love you im Journalisten-Remix. Sagt mir auch nichts. Beziehungsweise because I love steht da nur. Der Nils 39 aus Wilhelmshaven schreibt mir die große Wunschbox. Dennis ist ein Machtmensch. Machtmensch ist, glaube ich, falsch ausgedrückt. Machermensch meinst du, oder? Also ein Macher einfach. Machtmensch hört sich krank an, ja? So, Franzi Fürtsch aus Freiburg Nord schreibt mir guten Morgen. Guten Morgen.

So, die Ronja 36 aus Münster. Schreib mir eine große Wunschbox. Guten Morgen, Dennis. Freue mich, dass du schon so früh hier bist. Noch müde und etwas schreibfaul, aber ich bin da. Und lausche deinen Klängen, wünsche dir und allen anderen einen guten Start in den Tag. Hallo Ronja. Schön, dass du dabei bist.

So, der Leon 17 aus Berlin schreibt mir in die große Wunschbox. Guten Morgen, Flymatics. Danke, dass du schon wieder eine Frühschicht für eine Frühschicht da bist und uns musikalisch begleitest. Ich wünsche mir dazu Pinball. Ja, Pinball können wir später spielen. Pinball! So, Tosca 38 aus Zusmarshausen. Jetzt kommt wieder ein langer Text, haltet euch fest. Freitag Technobase und Flymatics, besser kann es gar nicht ins Wochenende starten. Einen wunderschönen guten Morgen. Ich grüße wie immer meine Söhne Derek und Aiden und den lieben Remy, der fleißig die Autobahn rockt, und mein Bärchen Rini, der nun endlich seine Nachtschicht hinter sich hat. Habt alle ein schönes Weekend und haut rein. Zicke, zacke, we are one. Oh, hat sich ja echt mal zusammengerissen, die gute Tosca, oder? Normalerweise schreibt die mir aber richtige Absätze da rein von den Gebrüder Grimm. Aber ging diesmal.

So, Estrich Klaus von Twitch. 38 bei Dresden. Schreibt mir eine große Wunschbox. Guten Morgen in die Runde. Ich grüße ganz doll meine Tochter Pauline. Auf geht's in die Schule. Erste Klasse. We are one. Viele Grüße, dein Papa.

0: SWN55 aus Bremen schreibt: Moin, liebes Team, ich grüße alle, die mich kennen.
1: Hey, hört.
0: Grüße gehen raus an alle, die den Sven kennen.
1: Siehst. Zuerst vergewissere ich mich, ob die Erde feucht ist. Aha. Und sag ihm, wie das geht. Naja, ich steck meinen Finger in die alte Mutter Erde.

0: Und wenn er trocken wieder rauskommt, hole ich meinen Schlauch raus und spritze ab. Und dann? Und dann sehe ich den Samen sorgfältig ein.
1: Sorgfältig? Wieso sorgfältig?
0: Naja, wenn du das Zeug rumschleuderst, dann vergeudest du die Hälfte.

Franzi40 aus Freiburg Nord schreibt mir eine große Wunschbox. Hallo lieber DJ, ich wünsche mir Aufstehen ist schön. Danke, wenn du das geschrieben würdest. Ist kein Witz, steht so hier drin. Ich weiß, es ist noch früh. Aber Bruder, diese Deutsch nicht so gut, ja. Franzi, du bitte nochmal das Schreiben, diese Gruß neu. Ich nix verstehen, diese.

0: kurze Werbeunterbrechung, ihr Hübschen. Dann haben wir uns gleich wieder. Ich habe hier noch einen Gruß drin stehen. Der schreibt gerade: ab und an hätte ich ein Knacken im Sound. Ja, das kann natürlich an dir liegen. Musst du mal deine Kabel kontrollieren.
1: Tja.
0: Aber ich würde sagen, ich gehe glasklar raus. Und komm glasklar rein. Das war eine zu viel, glaube ich.
1: Sie geschoren besser.

viel Spaß euch in der Werbeunterbrechung. Dann sind wir gleich wieder zurück mit Stunde Nummer 2. Hands Up Heaven Morning Show. Dranbleiben. Und schöne Grüße schreiben. Na, da freuen wir uns doch drüber. Schreibt mir ein paar Grüße. Schreibt mir ein paar, ja, Wünsche eher schwierig, aber Grüße gehen immer. Und ja, dann hören wir uns gleich wieder. 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

Herzlich willkommen zurück aus der Werbeunterbrechung. Mein Name ist Flymatix, CEO Technobase FM. Das ist der Hands Up Heaven in der Morning Show Edition. Guten Morgen!

der Sven, 45 aus Bremen. Schreib mir eine Grüße in die Wunschbox. Wünsche mir Pinball. We are one. Grüße aus Bremen. Pinball kommt dann später. Der Robby, 49 aus Münster. Ich grüße auch die Ronja. Schön, dass du da bist. Grüß vom Robby aus Münster. Wolfi, 48 aus Dachau. Schreib mir geiler Sound. Danke fürs Auflegen. Wunschlos glücklich. Der Sven, 45 aus Bremen, gib Gas da. Liebe Grüße. Daniela, 47 aus Gladbeck. Guten Morgen, Flymatics. Ich bin auf dem Weg zur Arbeit. Wünsche allen einen schönen Tag. Wünsche mir, wir fahren auf der Autobahn. Genau, Titel weiß ich leider nicht. We are one. Du meinst Rob and Chris Autobahn. Autobahn. Autobahn.

Chrissy, Virtual Sandhausen. Moin Dennis, ich bin gerade auf dem Weg zur Arbeit. Schön, dich zumindest kurz zu hören. Komm gut ins Wochenende, Wünsche habe ich keine. Läuft von alleine. Grüße, Chrissy.

So, als nächstes haben wir einen Hobbypsychologen in der großen Wunschbox, das ist der Darius 38 aus Wiel. Er schreibt, dass du das Lied Buschmusik in deiner Daily Playlist hast. Ja, sagt schon einiges über dich aus. Bitte Verlängerung, danke dir für den Stream Tech Tech Techno Bass. In meiner Daily Playlist, zweimal gespielt, ja. Das ist hart. So, Zelda Pokémon. Und Dragon Ball ist auch in meiner Daily Playlist. Was sagt das über mich aus, mein kleiner Hobbypsychologe? Schreib's mir doch.

Sorry, Jasmin 42 aus Hannover, einen schönen guten Morgen an alle. Ich möchte meine beiden Mädels, Lia und Elin, grüßen und ihnen einen schönen Schultag wünschen. Danach hoch die Ende Wochenende!

So, der nächste Hobbypsychologe, Julian Aussem, 34 aus Großberkel, schreibt, ich bin ein Nerd. Okay, ist okay.

die Ronja 36 aus Münster. Schreibt mir eine große Wunschbox. So langsam werde ich wach. Liebe Grüße zurück an Robby. Natürlich gehen Grüße auch zurück an die Ellie, Max und die anderen Telegrammis. Telegrammis schlafen aber noch. Der Rentner vorhin ist noch nicht ganz wach. Gibt noch kein Frühstück. Da schlafen die halt noch, weißt du?

So, der Daniel hat seinen eigenen Gruß nicht gehört und die Tosca auch nicht. Ich sag ja, meine Hörer sind Rentner zu 90%. Da muss man halt nochmal vorlesen. Moin Flymatics, dein Mix ist super. Also, Wünsche habe ich keine und ich grüße meinen Schatz Tosca und ihre Söhne Derek und Aiden, der heute Abschluss von der Abschlussfahrt wiederkommt. Wir müssen den Stammbaum wachsen lassen. Ja. Okay. 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

Fan von Chausin. Guten Morgen. Kurze Frage, hast du Schlafstörungen? Muss ich mir Sorgen machen? Liebste Grüße an dich, meine Claudia, Anna, Dustin, Max, an die liebe Ronja. All die schon wach sind und die restlichen Telegrams und Listener, we are one. Schlafstörungen habe ich schon mein ganzes Leben.

So, der Leon aus 17 aus Berlin schreibt mir eine große Wunschbox. Stunde 2, da grüße ich nochmal meinen Vater, der ab jetzt von zu Hause arbeitet und ja, lass mal richtig ordentlich knallen. So, der Nikolas 16 aus Osbeck schreibt mir: Guten Morgen alle zusammen, ich bin seit 4 Uhr unterwegs, ich grüße meine Straßenbauteam.

So, Elli, gut zuhören. Der Robby49 aus Münster schreibt, wie alt bist du und bist du noch zu haben? Bussi nach Münster, vielleicht können wir uns ja mal treffen in Münster. Ich glaube, Elli war damit gemeint, oder? Eieieiei. Technobase, wir werden hier kurz zur, weiß ich nicht, Partnerfindungsplattform.

Ach so, ich glaube, viele von euch denken jetzt gerade, dass der Robby mich gefragt hat, wie alt ich bin und ob ich noch zu haben bin. Nee, der meint nicht mich. Der meint tatsächlich die Ellie aus Münster. Beziehungsweise aus Selm. Ich glaube, er hat sich gerade so ein bisschen auf Ellie spezialisiert. Kann man nichts zu sagen, okay. Der Ketzi45 aus dem Siegerland schreibt: Moin Moin, schön dich um diese Uhrzeit zu hören. Kannst du Faded spielen? Danke und Grüße aus dem schönen Siegerland. Faded ist gar nicht mein. Sorry, passt bei mir gar nicht ins Showkonzept rein. Der Benny 45 aus Goldelund, Nordfriesland. Schreibt mir eine große Wunschwurz. Moin, gerade auf dem Weg zur Arbeit. Ich wünsche mir Tricky Tricky in der geilen Version und Abfahrt. So.

So Leute, als nächsten Titel habe ich was Krasses für euch. Ich würde sagen, ich bin auf jeden Fall deine Erste dieses Jahr. Und Grüße gehen raus an T-Bass. Und an Hatschel, die schläft bestimmt noch.

Max hier in Witsch aus Königsbrunn. Schreibt mir nochmal. Verlängerung bitte. Geile Show. Weiter so. Ich kann nicht verlängern. Meine Jungs sitzen schon am Wasser und warten auf mich. Ihr wisst das doch. Wenn ich früh aufstehe, beziehungsweise früh am Start bin, dann zum Angeln. So, der Roberto 47 aus Papenburg. Moin. Ich nochmal. Hast du was von GTD Augustino? Wäre ein guter Start ins Wochenende. Dankeschön. We are one.

So, Kerstin Pötzsch, Duisburg, Highflymatic, geile Show, bitte um Verlängerung. Gerade mit meiner Tochter im Zug nach Leipzig habe nur noch einen Wunsch, Verlängerung. Grüße aus Duisburg, we are one. Was machst du denn in Leipzig?

Junge, jedes Mal, wenn ich hier vorlese, kommen immer wieder neue Wünsche. Grüße! Mann, oh Mann, oh Mann.

So, jetzt müssen wir mal ein paar Grüße und Wünsche rausschrubben hier. Die Tosca 38 aus Zusmarshausen schreibt nochmal so, mein lieber Flamertext. Nun habe ich etwas mehr Luft und der Text wird länger. Kind ist versorgt und nun auf dem Weg zur Schule. Jetzt erstmal ordentlich TB aufdrehen mit Kaffee und guter Laune. Dann geht's mit dem Hund. Schöne Grüße, schöne Runde. Grüße gehen dann noch raus an meinen besten Freund Hase, den Kevin und natürlich den Jörg und mein Mimmelinchen. Drückt euch alle, ach und nebenbei, Verlängerung, geht leider nicht, sorry. Aber die Dame hat mehr Männer als alles andere, Daniel, also was. Wenn ihr nicht schon 40 Jahre verheiratet seid, warum dann ausgerechnet du? Remy, René, Daniel, Kevin, Jörg, weiß ich auch nicht.

Chris Kraus 86, Realtor aus Rostock schreibt, guten Morgen Flymatics, ich grüße dich und den René, den Kevin und den Kevin aus der Endstab-Abteilung. What? Wir rocken den Tag mit Technobase aus der Musikbox, hoch die Ende, Wochenende. Andi Andreas 45 aus Pörsneck. Moin Flymatics, heute bin ich nicht in meinen Ställen unterwegs. Heute höre ich dich im Traktor beim Mistfahren. Krass. Die Ellie 43 aus AMA Dennis sagt dem lieben Robby aus Münster, dass ich vergeben bin an dem Project Insight und keinerlei Interesse besteht. Mann, Robby, nächste Klatsche. Du findest schon noch deine Liebe auf Technobase, ich merke das schon.

0: der Dominik 42 aus Diepholz. Moin und guten Start in den Tag. Grüße an alle, geile Show. Leon 17 aus Berlin, ich wünsche mir noch eine Verlängerung. Leider heute nicht drin. Edgy Badge René Müller, 36 aus Bad Dürrenberg.
1: Man euch doch so
0: guten Tag, hier ist das Bärchen. Ich grüße meinen Schatz Toske aus Tussmarshausen und die beiden Söhne. Liebe geht raus. Bruder, hä, wie viele? Was ist hier los? Wie viele Freunde oder Männer hat die Frau?
1: Dann wird's noch besser als gedacht.
0: Also du bist nicht Daniel, du bist nicht Jörg, du bist nicht Kevin, du bist René. Wie? Das führt in eine offene Beziehung oder was da los?
1: Reicht.
0: Das ist ja wild hier, also jetzt habe ich komplett den Überblick verloren.
1: Sache weiß, ich würde ja gerne noch bleiben, doch ich muss leider weg. Mach's gut, tschüss. Die Nacht war wirklich nett.

So, ich versuche wirklich noch alle Grüße zu schaffen, aber ich komme wirklich nicht hinterher. Project Insight schreibt mir: Guten Morgen, Flymatics. Gut, dass ich nicht nur ich senile Bettflucht habe. Gut, dass nur ich nicht senile Bettflucht habe. Grüße an meine Ellie aus Selm. Die gehört zu mir. Robby aus Münster darf sich gerne eine andere Frau suchen. Ja. Ihr könnt den Robby auch einfach als euer Haustier nehmen. Also ich glaube, der ist damit auch okay.

neue Süßen, eine Scheibe gibt's noch, aber all die Grüße schaffe ich wirklich nicht mehr, aber da kommen wirklich immer wieder neue dazu. Sorry dafür, schreibt mir beim nächsten Mal wieder in die große Wunschbox rein, dann lese ich wirklich alle vor, aber jetzt noch irgendwie hier auf Krampf alle reinzudrücken, wäre nicht geil. Ja, eine Scheibe noch und dann haben wir es geschafft für heute. Ich sage auf jeden Fall schon mal Dankeschön für die letzten 2 Stunden. Danke Techno Bass. Wie immer, Küsschen aufs Nüsschen.

So, ihr Süßen, ihr habt's geschafft. Letzte Scheibe hier von mir. Ich sag Dankeschön fürs Zuhören für die letzten 2 Stunden hier in Sub Heaven in der Morning Edition. Mein Name ist Flymatics, hier Techno Base FM. Jo, wenn ihr Bock habt, zu uns in die Flymatics Ultras zu kommen, in die Ultras Gruppe, da verpasst ihr keine Show mehr und könnt jede Show nachhören. Dann schreibt mir gerne auf Telegram. Küsschen aufs Nüsschen, ich bin raus. Ciao sein.

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Hallo, ja, wunderschönen guten Morgen, Technobase FM. Mein Name ist Vijanta und herzlich willkommen zu einer spontanen Runde meinerseits jetzt mit dem Uplifting Dancefloor von 10 bis 12 Uhr. Ja, wie kam es dazu? Und zwar habe ich gesehen, dass der Flymatics heute Morgen schon gesendet hat von 6 bis 8 Uhr und ich bin so langsam wach geworden mit ihm und ich dachte mir so, ja komm, gehst du nochmal eine Runde draußen spazieren und ja, dann weißt du selber nicht mehr, was mit deiner Zeit anzufangen und dann bin ich jetzt einfach mal 2 Stunden noch näher für euch. So sieht's aus. Also, ganz spontan, jetzt auf jeden Fall den Sendeplan gefüllt und ja, was gibt's sonst anderes zu sagen? Schönen Freitag euch gewünscht. Die letzten Stunden auf der Arbeit schafft ihr sicherlich auch noch. Dann ist Wochenende und an die Leute, die auch so genau chillen wie ich zu Hause, jetzt viel Spaß und genießt die Show. Und falls ihr irgendwelche Grüße und Wünsche haben solltet, gerne ab damit in die große Watchbox. Und ich rede schon wieder zu viel. Ich lasse jetzt die Musik weitersprechen und wünsche euch ganz, ganz viel Spaß. Round and Round, School and Dolor Remix.

Ja, ich sehe schon, die ersten tippen schon fleißig in die große Wunschbox rein. Da geht aber noch einiges Techno Bass. Seid ihr schon richtig wach? Ich meine, der Flymatics hat gut vorgelegt. Ich versuche da anzuknüpfen. Also mir nicht wegschlafen.

wir lesen dann um 3:30 Technobase. Wisst ihr Bescheid, also gerne noch weiter weißig reintippen. Ja, Boys, Boy meets Girl, das ist so like Cascada am Anfang. Aber das ist was von Bass Up, I Need Your Love, 99ers Remix. Natürlich habe ich auch ein paar neue Tracks für euch mitgebracht. Ist ja wieder Release Friday. Und wenn man in der Release-Redaktion arbeitet, dann kriegt man auch so einiges mit, wisst ihr. Also seid gespannt, was ich rausgesucht habe für euch.

Ja, und der Track ist einfach nur zum Genießen. Musical Society Rocco und Bass T Remix. Von wat Neuem zu wat Oldschooligen. Techno-Base, wir schauen mal eben gerade in die große Wunschbox. Und zwar die Nathalie 28 macht den Anfang aus Recklinghausen. Heiligen Hunter, so macht der Arbeitstag doch direkt noch mehr Spaß. Hast du etwas von Scooter? Liebe Grüße an dich. Ja, kriegst du sicherlich. Ich guck mal, ob ich was Neues oder was Altes habe, ne? Der Bauer Hermann, 72 aus Hannover. Also wenn er wirklich so alt ist, liebe Grüße an den Auto-Elite-Rieder. Ja. Grüße gehen raus, auch an dich, Bauer Hermann, nach Hannover. Also, da nenne ich auf jeden Fall mal ein stolzes Alter schon mal hier für den Sender. Die Laura, 37 aus Nüttingen, auch am Start. Servus, DJ Hunter, danke fürs Ablösen der Playlist und schön, dass du da bist. Ich freue mich auf deine Show, liebe Grüße und We Are One. Ja, We Are One zurück und ja, Technobase, was liegt sonst heute bei euch an, beziehungsweise was habt ihr am Wochenende so geplant? Ja, bei mir eigentlich das Übliche, mal wieder zocken bis in die Nacht und ja. Vielleicht ein bisschen Technobase nebenbei hören. Tatsächlich beim Zocken wirkt das wahre Wunder. Die alten Hasen wissen, was ich meine. Damals immer Technobase beim Zocken gehört. Egal ob League of Legends, GTA oder irgendwelche Landwirtschaftssimulatoren-Spiele. Ja, das geht immer steil. Ja, falls ihr noch irgendwelche Grüße und Wünsche haben solltet, auf hier auch wieder mit in die großen Wunschbox. Ich freue mich immer, euch zu lesen. Und jetzt geht's weiter.

So langsam werden wir warm hier. Ja, stehe ein bisschen auf dem Schlauch, was ich spielen soll. Ich hoffe, das ist noch euer Ermessen hier. Spontane Session mit spontanen Tracks.

Ja, da ich gerade in der großen Wunschbox Oldschool gelesen habe, hier hast du was, Tiesto, Love Becomes Again. Jawohl.

Wir müssen auf jeden Fall gleich noch was vorlesen. Tectobase, tut mir leid, dass ich gerade mit der großen Wunschbox ein bisschen, ja, auf gut Deutsch gesagt, schlampig bin. Aber das kriegen wir gleich hin im nächsten Übergang. So, festhalten! Are you ready, Tectobase? Puh!

0: dann starten wir weiter rein in der Grußwunschbox mit Florian 29. Er schreibt rein: Moin, grüße dich und alle Zuhörer. Ich bin am Main und fahre das ganze Wochenende. Silo TB ist die beste Musik für lange Tage. Ja, alles klar, viel Spaß beim Ackern auf jeden Fall und ja, gute Arbeit gewünscht. Der Steve 28 aus Freital: Hey DJ Hunter, bei dem Sendeplan kann man heute nur gut drauf sein, der Tag kann besser werden. Top-Show bisher. Hättest du Big City Live oder einen vergleichbaren Banger da? Ja, da habe ich sicherlich was. DJ Feld, glaube ich, hat da, glaube ich, mal einen Bootleg zugemacht. Den habe ich, spiele ich dir. Der Timo, 46, aus Hornbrücken: Hallo DJ Hunter, danke fürs Ablösen der Playlist. Hättest du ältere Klassiker oder das Boot, beziehungsweise da ich Freestyle gehört habe, mehrere davon. Grüße an dich und an das TB-Team. Ja, da hast du das Boot, Tanner Allstars im Hardclub Bigs, habe ich für dich vorbereitet. Ja, viel Spaß dahin gleich. Der Björn, 29 aus Lübeck: Moin, würde mir mal was längere Auszeit von TB. Nee, moin, wurde mal wieder Zeit für eine längere Auszeit von TB, aber jetzt habe ich wieder Bock mit Radio Hardcore. Liebe Grüße aus Lübeck. Achso, ja, was ist denn da passiert? Manchmal hat man auch keinen Bock auf Musik, ja. Aber Musik geht bei mir immer steil, wisst ihr ja. Musik begleitet mich eigentlich mein halbes Leben und ja. Radio Hardcore kriegst du sicherlich noch. Dann haben wir den Bolle, 40 aus Erfurt: Servus, wie wär's mit Tobi, Mon Amour, Harrison Ford Remix, allen ein schönes Wochenende. Ja, das ist ja eher so Ballermann, ja, beziehungsweise, ja, Wiesen, ist das auch Wiesenmusik? Weiß ich nicht. Aber in Bayern kann man auch sowas, denke ich mal, spielen. Ja. Hüttenmusik. ich glaube, ich habe den Remix, ja. Gucke ich dann, ne? Der Olle Pistole, 46, schreibt rein: Ahoi, ahoi, einen schönen Gruß an Dennis nach Chemnitz auf Montage. Die, die wäre sehr gut für Skim, We Are One. Ist das nicht von Shakira? Ja, muss ich mal gucken, ob ich da was habe. Kann ich nicht versprechen. Der Markus 49 aus Neumünster: Moin Moin aus dem Norden, wie wär's mit Refresh Summertime, mach weiter so. Ja, ihr merkt schon, dass ich hier eine Menge Wünsche jetzt von euch habe, die nächsten anderthalb Stunden. Wir sind ja noch bis, wir sind eine Stunde noch da. Bis 12 Uhr bin ich noch da und da muss ich noch alles erledigen in der nächsten Stunde, genau. Aber ich komme so langsam ins Schwitzen. Dann haben wir den Manuel, 40 aus Gummersbach: Guten Morgen, mein Lieber. Hast du zufällig einen Mix von Blade? Wenn nicht, dann auch nicht schlimm. We Are One. Ja, gucke ich dann. Der Jan, 38 aus Baden-Baden: Hi, ich grüße alle aus Baden-Baden und ich wünsche mir Bauchnabel-Piercing. Schönes Wochenende, stabil bleiben. Nee, den habe ich leider nicht. Ja, den kann ich nicht mehr hören. Den kann ich echt nicht mehr hören. Den habe ich 3-4 Mal gespielt und nein, danke, das reicht mir schon. Der Markus, 37 aus Düsseldorf: Sorry, ich habe dich 10 Jahre älter geschätzt. Heyo, guten Morgen, Mega Hunter, dass du am Start bist und ich grüße die Zuhörer. Danke für deine Show. Hast du vielleicht Pinball oder Summer of 69 da? Ja, dann kriegst du Summer of 69, weil Pinball, weißt du ja bei mir, ne? Ist schwierig. Und zu guter Letzt haben wir den Alex, 32 aus Österreich, aus dem Waldviertel: Hey DJ Hunter, auf einer Hammershow, grüße dich und alle Zuhörer und das gesamte TB-Team. We are one. Ja, we are one zurück und jetzt geht's weiter und ja. Ich muss jetzt auf jeden Fall erstmal ein Glas Wasser holen. Ihr seid auf jeden Fall wieder verrückt unterwegs. Schön, dass ihr da seid, Technobase. Auf ein schönes Wochenende.
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Ja, da habe ich mich aus Versehen ins Spiel geirrt. Wir sind hier nicht im Mario Land. Mann, Mann, Mann, Oldschool vom Feinsten. Hat er nicht gebracht, doch hat er. Technobase. Bisschen jumpen oder so.

Dann machen wir kurze Werbeunterbrechung nach dem Track. Und ihr wisst ja, dann bin ich gleich wieder da mit euren Grüßen und Wünschen. Also wenn ihr noch was haben solltet, ab, rein gerne reintippen. Und ja, ich bring mich schon zum Schwitzen, wie gesagt. Ob das heute noch gut ausgeht? Ihr merkt schon, was ihr mit mir macht. Guck mal, dann spiele ich sowas hier.

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So, der gute Robby schreibt mir noch rein. 49 aus Münster. Hey DJ Hunter, hast du Sierra Madero eine Remix-Version oder Waterloo von ABBA? Nee, habe ich gar nichts von, sorry. Sarah Janine schreibt rein, 35 aus Weser. Hey DJ Hunter, ich liebe Technobase und ich würde mir was von The Legend of Zelda wünschen oder was von Digimon, wenn du es da hast. Liebe Grüße an die Zuhörer und ein geiles Wochenende gewünscht via One. Ja, nach Super Mario kommt also Zelda. Ja, gucke ich dann mal, ne, was ich da so habe für dich. Der Manu, 42, moin, also wach werden bin ich, wach werden muss ich nicht mehr, ich bin schon richtig wach, aber mit deinen Beats geht's ans Energielevel, stark nach oben, besten Dank fürs Auflegen, ansonsten Hauselektrik schön machen, steht an, alt raus, neu rein, schönes Wochenende euch alle. Ja, das ist, hört sich auch sehr spaßig an bei dir. Ich wünsche dir ein schönes Wochenende auch, Manu, und danke, dass du zuhörst. Der André, 41 aus Ibbenbüren, auch am Start. Hallo, hast du Sailor Moon Technobase Forever? Nee, habe ich nicht. Bin da nicht so drin. Was, er kennt Sailor Moon nicht? Doch, ich kenn's, aber ich habe den Remix nicht.

0: Und der ist für den guten Manuel 40 Blade. Ich hoffe, die Version schmeckt. Hat auf jeden Fall ordentlich Druck. Also festhalten.
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0: Wow.

0: ja, das tut hier schon so ein bisschen eskalieren, Technobase. Ich weiß auch nicht. Aber nichts. Das könnte an euch liegen, weil ihr so gerne Tracks am Start habt.
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Oh, ist das schön, ey. Sehr, sehr schön mit euch hier. Wir machen weiter mit der Carina aus Korschenbroich, wie auch immer man das ausspricht. Mahlzeit zusammen, ich habe einen Musikwunsch. Und zwar hast du den Track The Nation und Rivard mit Free Fly So High ist mein absoluter Lieblingstrack. Liebe Grüße und schönes Wochenende an alle. Ja, dürfte ich haben. Ich glaube aber, das hat der Flymatics heute Morgen schon gespielt. Aber ja, ist schon ein paar Stündchen her. Gucken wir dann, ne? Der Robby, 49 aus Münster nochmal. Hättest du Out of the Dark oder Gummibärenbande oder Blade? Ja, Blade hast du ja gerade bekommen. Denke mal, das passt dann so. Der Max, 44 aus Königsbrunn bei Augsburg. Servus, Hante, ich grüße dich und alle, die am Start sind. Lass es wie Flymatics ordentlich krachen. Danke fürs Ablösen der Playliste. Hoch die Ende, bald Wochenende. Habe Pause und genieße deine Show. Let's go, Party und Abfahrt. We are one. Boah, ein Glück, dass du mal nicht im Training bist. Hast du deine Pause mit mir? Ja, ich hoffe, es passt.

Gänsehaut. Aquagen, was hast du denn da geiles gezaubert? Alpha Robbie Williams. Und jetzt einfach nur ausrasten.

Ich hoffe, ihr könnt es fühlen. Techno Bass Wochenende. Naja, fast für die meisten. Wir machen weiter in der großen Wunschbox, die Ellie 43 aus Selm. Hallöchen, wir sind auch am Start. Liebe Grüße an dich, Max, meine Claudia, die liebe Anna, Hatschel und die restlichen Telegrammis. Und alle Listener, let's go, we are one. Ja, we are one, zurück nach Selm. Und ja, ich glaube, die Hatschel, die ist immer noch nicht wach. Die macht momentan viel Schläfchen auch. Gleich kommt der Mittagsschlaf und genau. Ja, sie war kurz wach, aber jetzt ist sie, glaube ich, wieder weg vom Fenster. Der Philipp, 23 aus Dortmund. Hallo, ich bin DJ Hunter. Ich grüße alle, die aus Remscheid kommen. Die bekloppte Babsi, Babsis Tochter, Babsis Schwiegersohn und die kleinen Berliner aus als Kampfzwerg bekannt. Musikwunsch Sartalent, sagt mir gar nichts. Und Grüße nach Dortmund. Und was geht denn da ab? Also, ihr nennt euch alle bekloppt und so. Ja, gefühlt sind wir hier halt wirklich bekloppt auf dem Sender. Die meisten DJs. Der Marco Polo, der Markus, 45 aus Wuppertal, schreibt: Moin Hunter, schön, dass du da bist. Deine Show ist bisher richtig geil für die Arbeit zum Genießen. Hättest du einen Wunsch, die neue Cloud 7 von Hit the Road Jack? Bin etwas spät dran mit dem Wunsch. Vielleicht passt es ja noch rein. Grüße alle TB-Zuhörer. Ja, habe ich auf jeden Fall. Bekommst du gleich noch. Ich habe ja soweit alles abgespielt, was man gewünscht hat. Ich bin echt hinterhergekommen. Ich bin selber von mir begeistert. Feierlaune.

0: Und dann haben wir jetzt noch gute 15 Minuten, bevor es dann weitergeht mit Live-Programm. Und zwar ist der CJ von 12 bis 15 Uhr am Start, sogar 3 Stunden. Ich bin nur 2, also ich kann nicht mehr so lange. Er kann noch, er ist ein junger Springer. Der Sendeplan ist generell heute sehr voll. Der Tira kommt ja um 16 Uhr, der Salvatore dann um 18 Uhr mit dem Release-Radar. Da gibt es auch noch ein paar neue Releases zu hören. Und um 22 Uhr ist dann noch zu später Uhrzeit der Jump Dancer. Ihr merkt es auf jeden Fall, haben wir alle Bock auf euch.
1: Ohne Pause, zeitgleich.

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0: Jack.
1: So Leute, seid ihr bereit für den CJ? Gleich geht's hier weiter.

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Ich sag schon mal danke für die 2 Stunden mit euch. Ich hoffe, ihr hattet Spaß. Ja, heute haben wir alles so ein bisschen Mischmasch gespielt, aber so kann man ja auch ordentlich wach werden. Beziehungsweise in den Tag rein starten mit Technobase FM. Machen wir nochmal einen guten Endspurt. Geiler Track von Cloud 7.

0: Ja, Tectobase. Ich bin raus. Ich wünsche euch jetzt viel Spaß mit dem CJ. 3 Stunden lang gibt's auf die Mütze mit ihm. Und ja, lasst da auf jeden Fall die Gruß- und Wunschbox anbrennen. Puppt den richtig voll. Der freut sich sicherlich, euch zu lesen. Und wie gesagt, der ganze Sendeplan, der ist auch voll bestückt mit dem Tira, mit dem Salvatore und dem Jump Dancer. Ich sehe schon. Tira macht um 16 Uhr. Ich hab gedacht, der macht 3 Stunden, aber nee. Der ist dann erst um 16 Uhr. Aber wir haben so eine kleine Lücke zwischen 15 und 16 Uhr. Vielleicht könnt ihr den CJ überzeugen, Jan Stündchen noch länger zu machen. Ne? Alles klar. Ich wünsche euch viel Spaß noch. Und der Jan hat noch reingeschrieben, 49 aus Straßlund. Sorry, wenn ich dich noch überlesen habe. Moin, ich grüße alle Technobase FM-Zuhörer und alle Zuhörer aus Straßlund und auch an mein Schatzi, was leider arbeiten muss. Wünsche mir Pinball, wenn es passt. Nee, Pinball bin ich raus. Tschüss.
1: Final Round. Fight.
0: Bleibt gesund, bleibt uns treu. In dem Sinne, we are one. Ciao aus Bochum.

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So, checkle die Check und damit einen wunderschönen guten Freitagmittag Technoist. Hier ist 12.06 Uhr auf meiner Uhr und ich bin der CJ und wie letzte Woche Donnerstag versprochen, stehe ich heute für euch hier wieder an den Decks. Das Ganze von 12 bis 15 Uhr. Euer Wochenendstart hier auf technoist.fm. Und als allererstes möchte ich erstmal ganz liebe Grüße runter nach Bochum schicken zum lieben DJ Hunter. Vielen, vielen lieben Dank, dass du hier die letzten zwei Stunden des spontan noch eingetragen hast und schon ab 10 Uhr hier für Programm gesorgt hast. Vielen, vielen lieben Dank. Dankeschön. So, auch dir jetzt ein schönes Wochenende und meine Lieben, wir legen jetzt hier los im Programm. Für Grüße und Wünsche www.technobaser.fm, linker Seite auf den Play-Button drücken. Dort könnt ihr dann einen Gruß eintippen und einen Gruß abschicken, einen Liedwunsch abgeben. Was auch immer ihr auf den Herzen habt, schreibt es mir gerne. So, euer gute Laune-Programm hier auf Technobase. Ab die Fahrt!

So, meine Damen und Herren, bei mir gibt es, wie gesagt, überwiegend Hypertechno auf die Ohren. Ja, es gibt was Langsameres, es gibt was Schnelleres, es gibt was Softes, es gibt was Härteres. Und ich versuche natürlich auch eure Hands-Up-Wünsche, die so anlehnen, zu spielen. Habt aber auch bitte Verständnis dafür, dass es da leider in die Richtung auch nicht alles gibt. So, ihr Lieben, wie geht es euch? Ja, euer Wochenendstart, euer Wochenendprogramm hier auf Technobase. Ich bin der CJ und freue mich, dass ihr da seid.

0: So klingen Notfallsongs, meine Damen und Herren, wenn man nicht weiß, welchen Song man spielen soll.
1: Oh yes.
0: So ihr Lieben, die ersten haben ja schon ganz fleißig geschrieben. Die erste Grußrunde gibt es dann auch wie immer um halb. Ich freue mich riesig. Technoways.

So, meine Damen und Herren, ihr merkt schon, das ist ein bisschen was anderes hier als Hands Up, aber das macht nichts. Wir legen hier los mit den ersten Grüßen und den Anfang. Macht heute der liebe Ronny, 37 aus Geldern. Moin moin, mein Bester, und allen ein mega geiles Wochenende, lieber Ronny. Das wünsche ich dir und im Namen aller auch mal einfach zurück. Lieb Grüße zu dir nach Geldern, mein Lieber. Schön, dass du da bist. Dann haben wir den lieben Alex, 32 aus Österreich, aus dem Waldviertel. Schreibt, hey, sieht auf eine geile Show mit dir. We are one. Nicht nur mit mir, sondern hoffentlich auch mit euch, lieber Alex. Liebe Grüße zu dir nach Österreich, ins Waldviertel, und schön, dass auch du wieder da bist. Ganz, ganz liebe Grüße. Dann haben wir den Marianne, 45 aus Röfingen. Er schreibt, hi, liebes Technobase-Team, danke, dass ihr mir den Start ins Wochenende mit so geiler Mucke versüßt. Höre euch gerade im Stapler beim Palette schubsen. So macht das gleich viel mehr Spaß. Musikwunsch, Commercial Bitches mit Round and Round. Vielen Dank und mach weiter so. Davon habe ich zum Beispiel keine Hypertechno-Fassung da, lieber Marion. Das tut mir sehr leid. Dennoch liebe Grüße nach Röfingen und allzeit gute Fahrt mit dem Stapler. Der Jan aus Essen, 36 Jahre jung. So. Mahlzeit, CJ, geil, das Wochenende startet mega mit dir, beziehungsweise mit euch. Danke fürs Auflegen. Und natürlich, was sonst zum Mittag, müssen Klöße sein. Liebe Grüße an alle und ein schönes Wochenende. Lieber Jan, es tut mir sehr leid, am Donnerstag habe ich das echt verbimmelt, ne? Ich gelobe Besserung. Und den kriegst du heute, kurz vor der ersten Pause. Lieber Jan, schön, dass du da bist. Liebe Grüße aus Bad Salzuflen nach Essen zu dir. Dann haben wir die liebe Ellie, 43 aus Salem. Sie schreibt, hello CJ, schön, dass du uns bei packen und fertig machen, um wieder das Wochenende am Campingplatz zu verbringen. Schön ist das, diesmal sogar mit meinem Schatz Stefan. Liebste Grüße an dich, meine beste Claudia, Anna, Hatschel, Dennis, der Flymatix, Max, Ronja aus Münster, Robin aus Oberhausen, Steven, die restlichen Telegrammis und Listener. Let's go, we are one. Ellie. Bei den ganzen Namen musst du jetzt erstmal Luft holen. Schön, dass du da bist und euch ein schönes Wochenende beim Campen. Und ganz liebe Grüße an euch. Der Konrad, 27 aus der Eifel, schreibt, hallo CJ, hast du Roxana Tech? Beste Grüße, mach weiter so und denk an nächstes Jahr. Ja, nächstes Jahr versuchen wir das endlich. Und ich schau mal, mein Lieber. Schöne Grüße in die Eifel und schön, dass du da bist, lieber Konrad. Dankeschön. So, dann haben wir hier noch den Benny, 40 aus Langerwehe. Er schreibt, hey CJ, geile Tracks. Kannst du meiner Liebsten für unseren Trip nach Amsterdam Springsteen mit Ey, heb die Beine an spielen? Danke dir, Gruß an alle und we are one. Auch das passt leider bei mir nicht rein, beziehungsweise habe ich den jetzt auch so gar nicht griffbereit, lieber Benny. Das tut mir sehr leid. Dennoch liebe Grüße zu euch. Ja, und dann machen wir gerade noch den Tobi, 40 aus Steinhagen. Hi DJ, mache gerade Essen für meine Kinder, die gleich von der Schule kommen, und würde mir Ride on a White Train wünschen von DJ Clubbing Man. Lieber Tobi, schöne Grüße nach Steinhagen zu dir, und wir machen jetzt erstmal weiter mit Musik. Technobase, 12.35 Uhr auf meiner Uhr. Ich bin der CJ, bis 15 Uhr für euch hier live an den Decks und begleite euch hier ins Wochenende. Schön, dass ihr da seid. Herzlich willkommen und ab die Fahrt.

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1: So, der liebe Manuel 45 aus Bad Oldesloe schrieb hier Mahlzeit, wie schön, dich wieder zu in kürzeren Abständen zu hören. Wünsche mir, da bald Weihnachten ist, Finch und zwei Engel und Charlie mit Lebkuchenherz. Grüße an dich, Max, die Telegrammis und alle Hörer. Zicke, zacke, we are one. Den habe ich noch nicht, den habe ich aber auf dem Schirm, lieber Manuel. Deswegen habe ich jetzt hier mal alternativ Come On für dich gespielt, den Max ja auch. Liebe Grüße zu dir und schön, dass du da bist. Und ja, bald ist Weihnachten.

So, meine Damen und Herren, damit ist die erste Stunde auch schon wieder fast rum. Wir machen hier nochmal eine kleine Grußrunde. Der Max 44 aus Königsbrunn bei Augsburg hat nämlich hier noch geschrieben. Mahlzeit, CJ. Grüße auch dich, Elli, Ronja, Manuel, die restlichen Telegramis, das Techno-Team und alle, die weiterhin dabei sind an diesem regnerischen Freitagmittag. Hoch die Hände, bald Wochenende. Danke für deine Zeit. Habe meine Arbeit wieder gedreht, um dich zu hören. Geile Show. Weiter so. Let's go. Party on und Abfahrt. We are one. Max, wie immer, von Herzen lieben, lieben Dank. Und vielen, vielen Dank fürs Dabeisein. Dankeschön, das weiß ich wirklich sehr zu schätzen. Liebe Grüße nach Augsburg zu dir, mein Lieber. Dann haben wir hier den Markus 45 aus Wuppertal. Er schreibt, holla Carlos, danke für deine wunderbare musikalische Begleitung zum Start ins Wochenende. Geht ordentlich ab, wie immer. Im Namen meines Arbeitskollegen Struppi wünsche ich mir den Track Mamma Mia von Bennett featuring Mentissa. Hoffe, der passt rein. Grüße alle Technobase-Hörer und We Are One. Ich habe eben schon einen Wunsch von Bennett gelesen. Ich muss mal gucken, was ich von dem da habe. Und dann spiele ich euch auf jeden Fall was. Ob es jetzt der explizite Song wird, kann ich nicht sagen. Wir schauen aber. Markus, liebe Grüße nach Wuppertal aus Bad Salzuflen. Und schöne Grüße. Ja, danke schön, dass ihr da seid. Dankeschön. Die Nathalie, 28 aus Recklenhausen, ist auch wieder dabei. Hallo, lieber CJ, danke für die Mega-Musik. Auch den anderen DJs. Hast du was von Santiano als Hypertechno? Wünsche allen ein schönes Wochenende. Auf zum Endspurt beim Motorradraum reinigen. Ich glaube, da könnte ich einen da haben. Ich schaue auch mal, liebe Nathalie. Schöne Grüße zu dir. Dankeschön. Die Laura, 37 aus Nürtingen, ist auch wieder dabei. Servus, CJ. Wie schön, dass du wieder da bist. Ich freue mich immer, wenn du auflegst. Deine Show ist jedes Mal mega. Ich wünsche mir ebenfalls was von Bennett, aber für mich nicht auszusprechen. Liebe Grüße und We Are One. Dankeschön. Liebe Grüße, wie immer auch zu dir, liebe Laura, nach Nürtingen. Dankeschön, dass auch du da bist. Und dann noch eben der Lars 46 aus Eibenberg in Sachsen. Hey, super geile Show, weiter so. Viele Grüße aus dem McFit Chemnitz. Kommt alle gut ins Wochenende. Das mach mal, lieber Lars, und dir viel Erfolg. Dankeschön und liebe Grüße ebenfalls nach Eibenberg. So, jetzt kommt der Jan aus Essen auf seine Kosten. Schöne Grüße zu dir.

0: 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So, der Jan aus Liepen sagt zum Jan aus Essen, gut gemacht. So, das Schlusswort zur Werbung. Wir machen hier gleich weiter, ganz kurz Werbung und dann gibt es hier noch bis 15 Uhr. Mich, den seht ihr hier, euer Wochenendstart Technobase. Einen Wunsch habe ich jetzt an euch. Kloppt mir hier die Grußbox noch ein bisschen vor und dann haben wir hier gleich was zu lesen. Meine Damen und Herren, wenn ihr mögt, bis gleich.
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So, für den lieben Techno-Opa 58 aus Rothenburg-Wümme. Moinsen Sie, geht eventuell was von Daido oder Amy McDonald. Grüße an dich und den Rest der Welt. Erstmal liebe Grüße auch zu dir. Ich habe mich für Daido entschieden, hier zusammen mit Tiesto, Dimitri Vegas, Like Mike, W&W. Thank you, not so bad, mein Lieber. Schöne Grüße.

So, der Jan Malta aus Herne schreibt hier Moin an alle und das war eine tolle Musik zum Heimfahren. Das freut mich, lieber Jan. Allzeit gute Fahrt und liebe Grüße zu dir. Dann haben wir hier die Bianca 39 aus Neumünster. Sie schreibt, hallo Lieblings-DJ, schön, dass du da bist. Ich habe letztens das Lied Papi hatte viel Geld bei dir gehört. Das habe ich sehr gefeiert, das wünsche ich mir. Gerne eine Verlängerung, um die Lücke zu schließen. Liebe Grüße aus dem LKW und an alle Kollegen ein schönes Wochenende gewünscht. We are one. Papi hat viel Geld. Oh Gott, da muss ich jetzt selbst mal überlegen. Ja, erstmal allzeit gute Fahrt. Ich denke mal drüber nach. Ich weiß leider gerade nicht genau, welchen Song du meinst, aber ich gehe mal tief in mich und guck mal in meinem Gehirnskasten, ob ich den Song irgendwo finde. Bianca, liebe Grüße und Dankeschön. Dann haben wir hier Marzi 29 aus Würzburg. Moin moin, schön, dass du für uns auflegst. Ich grüße den Luis und die Crew. Heute Abend ist Abfahrt für die Partynacht an alle. Ein schönes Wochenende und we are one. Das wünsche ich dir auch. Vielen, vielen lieben Dank. Und dann schreibt hier ebenfalls der Luis 25 auch aus Würzburg. Hi CJ, deine Musik ist richtig gut. Eine gute Abwechslung zum Mittagsessen. Ich möchte den Marcel grüßen, der auch gerade mit mir zuhört und gleich den EC auf Nostal mitmacht. We are one. So. Und ein letzter Gruß, erstmal die Mine 39 aus Wetzlar. So, läuft wieder und ich bin gar nicht traurig drum, die Klöße verpasst zu haben. Welch ein Jammermine, das war echt ein schöner Song. Ja, schön, dass du da bist, Carlos. Seit langem schaffe ich auch mal wieder, dich zu hören. Wunschlos glücklich, liebe Grüße an dich und Susi. Liebe Mine, Dankeschön. Ja, wir haben uns jetzt eine Weile nicht gehört bzw. gelesen. Schön, dass auch du da bist und ganz liebe Grüße. Selbstverständlich zu dir nach Wetzlar. So, und an all jene, die sich hier gerade Bennett gewünscht haben, ich habe leider nur einen Song von ihnen da. Diamond Heart nennt sich das Ganze und ich hoffe, der ist euch genehm. Liebe Grüße an euch, die sich was von Bennett gewünscht hatten.

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So wie es mal wieder nicht sollte, meine Damen und Herren. Und wieder ein Song, den ich eigentlich nicht spielen wollte. Mann, Mann, Mann. Wie gelangt er mir hier nur aufs Deck? Das ist mir ein Rätsel. Na dann, Timbaland, Cry Me a River. Im Speed 89 Remix. Techno Bass.

Also ihr Lieben, es wird wieder etwas kräftiger. Behind Blue Eyes, meine Damen und Herren. Hier aus dem Hause Stevie W.

So, der nächste Song geht zum lieben Konrad in die Eifel. Es ist zwar nicht der, den du dir gewünscht hast, aber ich meine zu glauben, dass du den das letzte Mal relativ gut fandest. Moderieren und Übergang anfangen, oh je. Konrad, schön, dass du da bist.

Ja, den habe ich auch schon schöner hinbekommen. Tagnames, ich bin der CJ. 13.36 Uhr am Freitagnachmittag. Und begrüße jeden einzelnen von euch hier ganz herzlich. Schön, dass ihr da seid.

So, meine Damen und Herren, wir machen nochmal eine kleine Grußrunde. Der Promi 41 aus der Oberpfalz hat ja nämlich schon geschrieben und erwartet: Moin Moin, du machst wie immer eine geile Show, bin gerade auf dem Weg zum Platz, um Feierabend zu machen. Könntest du vielleicht One Piece die Legende spielen? Ich grüße alle Zuhörer und das ganze Technobase-Team. Der Song ist mir so überhaupt noch nicht über den Weg gelaufen, lieber Promi, ich schaue da aber gerne fürs nächste Mal. One Piece finde ich nämlich auch ziemlich knorke, kann ich dir aber heute leider nicht erfüllen. Ja, dennoch liebe Grüße in die Oberpfalz und schön, dass du wieder da bist, lieber Promi. Dankeschön. Dann haben wir hier die Franzi, 40 aus Freiburg, Nord-Unstrut. Hallo lieber DJ, ich wünsche mir Aufstehen. Ist schön, es wäre lieb, wenn du das abspielen könntest. Danke. Liebe Franzi, auch das sagt mir so leider überhaupt nichts. Gerne mit einem Interpreten dazu, dann kann ich mal schauen, was ich machen kann. Liebe Grüße dennoch zu dir nach Freiburg und schön, dass du da bist. Dann haben wir den Steven, 38 aus Meinhard, der schreibt: Hi DJ, sei gegrüßt. Bin gerade mit dem LKW auf dem Weg ins verdiente Wochenende. Hab noch circa eine Stunde vor mir und höre dir so lange noch zu. Wünsche habe ich keine, du rockst das auch so. Ich grüße alle, die zuhören, den Stefan, die Elli und alle LKW-Fahrer. We are one. Ich muss immer wieder feststellen, dass wir hier eine ganz schön große Hörerschaft der LKW-Fahrer haben. Irre. Vielen, vielen lieben Dank und allzeit gute Fahrt für alle, die da draußen gerade zuhören und auf der Autobahn oder wo auch immer sind. Passt gut auf euch auf und habt dann ein wohlverdientes Wochenende. Der Marvin, 30 aus Norderstedt, schreibt hier: Moin DJ, Mega Musik, um endlich nach Hause zu fahren. Einen lieben Gruß an alle im Außendienst und an dich. PS, wunschlos glücklich. Das ist auch mal schön, lieber Marvin. Schöne Grüße nach dir zum Norderstedt und schön, dass du da bist. Dann haben wir die Stefanie mit PH50 aus Wellwert. Sie schreibt: Party am Arbeitsplatz. Vielen Dank dafür. Ich möchte meinen Lieblingsmenschen und dem besten Mann Eddie von Herzen zum Geburtstag gratulieren. Auf noch ganz viele Jahre mit dir. An dieser Stelle herzliche Glückwünsche auch von mir und ja, allzeit eine gute Zeit und viel Gesundheit im neuen Lebensjahr. Das war der falsche Cue. So, Technobase, ich erlöse euch erstmal vom Loop und weiter geht's mit Musik.

Unfassbar, der Timo 46 aus Hambrücken schreibt hier, danke, dass du so mega Musik auflegst, mach weiter so, spiel mal deinen absoluten Lieblingssong, grüße dich und das gesamte Technobase-Team. Erstmal lieben Dank, lieber Timo, einen absoluten habe ich leider nicht, aber was ich immer wieder gerne spiele, ist Nick Johnston hier mit My Life Would Suck Without You. Timo, schön, dass du da bist, liebe Grüße zu dir nach Hambrücken.

So, kurz vor der Werbung machen wir noch ein kleines Grüßründle, meine Damen und Herren. Der Matze 44 aus Nordgermersleben nahe Magdeburg schreibt hier: Hey CJ, mega Show, die du hier ablieferst. Bin ja eher so der stille Zuhörer. Aber jetzt wollte ich mir doch was wünschen von dir, wenn es passt. Hast du zufällig Kids-Style von Bang Boy? Liebe Grüße und We Are One. Im Hands-Up-Ordner habe ich das, passt aber leider bei mir nicht in die Sendung rein, lieber Matze. Ich habe aber nachher was Alternatives für dich von Bang Bros. Bleib gerne dran und liebe Grüße zu dir ins schöne Magdeburg. Danke, dass du da bist. Dann schrieb der Leon17 aus Berlin: Hallöchen, CJ, danke schön, dass du heute da bist. So habe ich endlich mal wieder Zeit, deine mega geile Show zu hören. Schule grenzt mich da immer ein mit der Zeit, also lass es krachen. Vielleicht geht es ja auch mal ein bisschen später, Montag bis Donnerstag. Lieber Leon, Mittagszeit ist meine Zeit hier, nämlich an den Tagen, wenn ich frei habe. Und das ist leider jede Woche immer ganz unterschiedlich. Dennoch liebe Grüße zu dir nach Berlin, lieber Leon, und schön, dass du mal wieder es geschafft hast zuzuhören. Dankeschön. Der Uwe69 aus Hamburg schreibt hier: Moin Moin aus Hamburg, kannst du bitte mal Blood is Pumping von Ahmed spielen? Ihr seid die Besten. Den habe ich leider nicht, lieber Uwe. Liebe Grüße zu dir in die Liebe, in die schöne Hansestadt. Ja, in die Liebe wahrscheinlich auch. Hab nur Gutes aus Hamburg gehört. Der Peter35 aus Chemnat schreibt hier: Hey CJ, absolutes Feuerwerk bisher. Seit langem der beste Mix, den ich hören durfte, und geniale Songauswahl. Vielen, vielen Dank für deine Zeit und bleib Technobase noch lange erhalten. Liebe Grüße an alle, die gegrüßt werden wollen, und besonders an dich. Peter, das geht runter wie Öl. Vielen lieben Dank, vielen, vielen herzlichen Dank für das tolle Lob und das Feedback. Dankeschön.

0: So, ihr Lieben, wir machen, wie gesagt, kurz Werbung und dann hören wir uns ja gleich mindestens noch eine Stunde wieder, beziehungsweise weiter. Ja, wenn ihr mögt, ich freue mich auf euch. Und wir haben ja auf jeden Fall auch noch ein bisschen was zum Vorlesen. Dazu kommen wir dann aber gleich in Stunde 3. 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

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Welcome back aus der Werbung und herzlich willkommen in Stunde 3 mit mir, dem CJ, hier am Freitagnachmittag. Schön, dass ihr da seid. Euer Wochenendstart. Ab die Fahrt.

So, da Ketzi 45 aus dem Siegerland schreibt hier: Moin Moin CJ, könntest du Alan Walker mit Faded spielen? Danke und schöne Grüße aus dem schönen Siegerland. Mit freundlichen Grüßen, der Ketzi. Ketzi, ich hab den immer noch nicht. Ich schreibe mir den gleich auf. Problem ist, wenn ich trotzdem solche Songs finde, dann kann man die meistens nicht kaufen, weil die irgendwie so Spotify-only oder solche Geschichten sind. Aber ich gucke, ich gelobe Besserung, lieber Ketzi, schöne Grüße ins Siegerland zu dir. Dankeschön. Der liebe Tobi26 aus Bad Wilbel schreibt: Hey CJ, hab's mal wieder geschafft, bei dir reinzuhören. Das mache ich immer gerne, weil du uns so geile Musik zauberst. Vielen Dank dafür, so kann das Wochenende beginnen. Herzlichen Dank, liebe Grüße an dich, alle Zuhörer und natürlich den SSV Bier und Bass BV. Schön geschrieben. Dein Wunsch habe ich auf dem Schirm, lieber Tobi. Und schön, dass du es heute wieder geschafft hast. Liebe Grüße nach Bald Wilbel zu dir. Dankeschön. Dann nochmal Shepper 45 aus Eudorf. Hello, ich wünsche mir das Lied Hyper Hyper von Loki mit der Maske. Den kenne ich leider nicht, habe ich auch nicht da. Das tut mir sehr leid. Liebe Grüße dennoch zu dir und schön, dass auch du da bist. Geiler Klausi schreibt hier, 26 aus Salzgitter. Moin CJ, kannst du Bassjager mit Kids spielen? Danke und niemals das Bauchnabelpiercing vergessen. Kam ja eben. Ja, hast du eben auch bekommen. Liebe Grüße zu dir, lieber Klausi, nach Salzgitter. Schön, dass du da bist. Dankeschön. Dann nochmal der Leon 17 aus Berlin. Wünsche habe ich keine. Du spielst halt einfach genau das, was ich auch feiere. Macht richtig Spaß, dir zuzuhören, lieber Leon. Dankeschön. Vielen, vielen Dank. Dankeschön an euch alle.

Grüße der Erik 21 aus Werder schreibt, moin, ich bin auch wieder am Start. Hättest du vielleicht verlorene Kindheit von Matrix oder sogar das, was ich mir also das letzte Mal wünschte, 10 von 10 von Jonah, da habe ich reingehört. Ich habe da leider nichts Passendes zugefunden und der André ist mir heute leider auch unbekannt. Erik, wir schaffen es irgendwann noch einen Song für dich hier zu spielen. Dennoch liebe Grüße nach Werder und schön, dass du auch den Weg hierher wieder gefunden hast. Vielen, vielen recht herzlichen Dank. Dankeschön.

sondern Mama kann mal gerade noch die Jessie 32 aus Thalheim. Hallöchen, wollte nochmal danke fürs Auflegen sagen. Damit kann man ja nur gut ins Wochenende starten. Mega geile Show, höre dir immer gerne zu, liebe Jessie. Vielen, vielen lieben Dank. Ja, auch von Herzen von meiner Seite an dich. Vielen, vielen lieben Dank. Dankeschön. Das freut mich sehr. So, der nächste Song geht nach St. Lorenzen zum Tani. Bestimmt zur Tani. Die sich hier Mika from Outer Space gewünscht hat. Tani ist das Männlein oder Weiblein? Ich kann es gerade echt nicht zuordnen. Zum Gruß kommen wir gleich.

So, ihr Lieben, die Tani 35 aus St. Lorenzen hatte ja noch geschrieben, Verlängerung, we are one, sitze mit meinem Dudu im Garten und mit einem kühlen Blonden und genieße die Sonne. Feiertagsfeeling vom Feinsten. Lieb dich, mein Dudu. Mit Dudu verbinde ich immer den Druiden aus World of Warcraft. So, könntest du mir please Mika from Outer Space spielen? Das wäre vom Feinsten. Ja, haben wir dir gespielt. Liebe Grüße zu euch und lasst es euch gut gehen. Der Roberto 47 aus Papenburg an der Ems schreibt hier: Moin Moin CJ, schön dich wieder zu hören. Mit deiner Musik lässt es sich immer noch am besten im Garten arbeiten. Hast du was von Chichi D'Agostino da? Wünsche dir und der Technobase-Familie ein schönes Wochenende. We are one. Da werden wir auch noch fündig, lieber Roberto. Und schön, dass du auch wieder da bist. Liebe Grüße nach Papenburg zu dir. Dann haben wir den Alex 32 aus Österreich aus dem Waldviertel nochmal. Hey CJ, Hammer Show, weiter so. Wie wär's mit Verlängerung? Grundsätzlich habe ich da nichts gegen. Wir machen aber heute mal ein kleines bisschen Werbung für unser Projekt. Jeder, der Instagram hatte, Technobase FM, drückt dort dann gerne mal auf Folgen. Dort findet ihr alle News rund um das Radio, um Releases, um Veröffentlichungen, Partys, Festivals und. Wir möchten zusammen mit euch wachsen. Folgt uns gerne und das Gleiche macht ihr auch bei CJ2-Music, Music hinten mit C geschrieben. Auch ich möchte gerne mit euch zusammen wachsen und ja, wer gerne mal hinter die Kulissen schauen möchte, ist da genau richtig und ist immer auf den Laufenden, wenn es ja der Hypertechno-Shows auf Technoways gibt. Ja, und dann machen wir hier noch eine Stunde länger. Und dann haben wir hier gerade noch die Elliot 43 aus Helm rein. Juhu, endlich auf dem Weg ins Wochenende zum Campingplatz. Lass mal weiter krachen, meine Boxen freuen sich. Ja, meine und eure sicherlich auch. Und dann geht es hier erstmal weiter am Programm. Ich bin der CJ, wünsche euch einen wunderschönen guten Freitagnachmittag. Schön, dass ihr da seid. Herzlich

So, der Freddy42 aus Bad Iburg schrieb hier: Moin CJ, alte Kräter, vielen Dank für deine super Show und für deine Zeit, die du hier verbringst. Es ist immer sehr schön, dir persönlich zuzuhören. Vielen Dank dafür. Ich wünsche dir und allen Hörern ein schönes Wochenende. Wünsche habe ich keine. Du triffst ja genau mein Ohr. Frische Grüße, der Freddy. Dankeschön. Von Herzen vielen, vielen Dank, mein Lieber. Und ganz liebe Grüße aus Bad Salzuflen nach Bad Iburg. Von Kurort zu Kurort. So, der Dirk50 aus Rügen schrieb hier: Moin, schönes Bum-Bum heute. Kannst du Shinitai von Justin Owen spielen, wenn es reinpasst? Wünsche allen einen schönen Start ins Wochenende und We Are One. Ich kenne den gar nicht.

meine Damen und Herren, der Thorsten 47 aus Beinbill am See schrieb hier noch: Heue, liebes Technobase-Team, wie immer geil, ich bin gerade beim Einkaufen und würde gerne Technobase-Wünsche an meine Frau senden, ne? Mit dem Lied Already Gone von Pandora BX. Lieb dich, Marina, und alles, was gerade kommt, packen wir. Schön geschrieben, lieber Thorsten, aber der Song sagt mir leider auch überhaupt nichts. Das tut mir sehr leid, mein Lieber. Ganz, ganz liebe Grüße zu euch und schön, dass ihr dabei seid. Dann aber den Sven34 aus Ederheimer schreibt: Servus, CJ. Ich bin gerade mit IKEA-Möbelaufbau beschäftigt und deine Show hilft mir dabei, die Kontrolle zu behalten und nicht in Wut auszubrechen. Vielen Dank für deine Unterstützung. Selten so eine geile Show gehört. Vielleicht passt ja noch was von den Italo Brothers rein. Ich hab dir vorhin Hardcore gespielt, mein Lieber. Ganz liebe Grüße zu dir, lieber Sven, und ja, viel Erfolg beim Aufbauen. So, dann nochmal die Jasmin 42 aus Hannover. Sie schreibt: Liebe Grüße und freue mich, dass du wieder auflegst. Einfach super Musik, um in das Wochenende zu starten. Mach weiter so. Liebe Jasmin, das mache ich, und ganz liebe Grüße aus Ostwestfalen-Lippe zu dir rüber nach Hannover. So, und dann schrieb der liebe Markus 45 aus Wuppertal nochmal: Und nochmals hallo Carlos, mittlerweile bin ich zu Hause und habe Wochenende. Der Struppi musste noch ein bisschen länger arbeiten als ich. Cool, dass du verlängert hast. Jetzt wünsche ich mir mal wieder Chasing Lights von den 89ers. Ich feiere diesen Song. Wenn es noch passt, auch gerne noch Hotel L'Amour von den 89ers. Besten Dank. Immer wieder ein Genuss, deine Show. Nochmals Grüße an alle Zuhörer und das gesamte Technobase-Team, lieber Markus. Da werden wir auf jeden Fall fündig. Und vielen, vielen lieben Dank. Ganz liebe Grüße nach Wuppertal. 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So, meine Damen und Herren, für die Stunde bis 16 Uhr sieht's etwas dünn aus, gerade was die Grüße angeht. Da schaffen wir noch mehr, meine Damen und Herren. Ich bin der CJ. Begrüße euch hier am Freitagnachmittag ganz herzlich. Euer Wochenendstart. Here we go, und we are fucking one. 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

So, der Techno-Opa 58 aus Rothenburg schrieb hier nochmal, wie war das eigentlich mit Verlängerung? Ein Wunsch hätte ich auch noch irgendwas von Silver, bitte. Ja, Verlängerung, mach mal, mein Lieber. Bis 16 Uhr. Ja, und dann geht es hier nämlich auch nahtlos mit den DJ-Tierer weiter. Technoways. Ab die Fahrt.

So, meine Damen und Herren, wir machen nochmal ein kleines bisschen Pause und dann hören wir uns hier noch bis 16 Uhr weiter am Freitagnachmittag mit mir, dem CJ. Ich freue mich auf jeden Fall schon sehr auf euch. Der Jan 36 aus Essen schrieb hier nämlich auch nochmal, gib Gas und Verlängerung, danke. Ja, immer gerne. So, dann hat man den Stefan 28 aus Ahrensberg, er schreibt, hi CJ, Megaset, wie immer bei dir genau das Richtige, um ins Wochenende zu starten, bitte verlängere um eine Stunde, starte jetzt noch eine 3 Stunden Autofahrt nach Stuttgart, da brauche ich Bass auf die Ohren. Keine Wünsche, einfach weiter so und we are one, lieber Stefan, das mache ich natürlich. Dankeschön, mein Lieber. So, wir machen wie gesagt kurz Werbung und dann hören wir uns ja gleich wieder, wenn ihr mögt. Technoways!

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So, ihr Lieben, welcome back. Da sind wir zurück, ein letztes Mal aus der Werbung. Zumindest was meine Show angeht. Wir machen jetzt hier noch eine ganze Stunde ordentlich ins Gesicht. Und dann freue ich mich hier gemeinsam mit euch ins Wochenende zu starten. Meine

So, der Roberto 41 aus Berlin schreibt hier: schönen Freitagnachmittag gewünscht, das DJ, endlich Feierabend und langes Wochenende. Grüße alle FC27-Zocker. Und wünsche mir den Gartensong. Mach's eine coole Sendung. Zickerzacker, we are one. Erstmal vielen lieben Dank. Und was ist denn der Gartensong? Ich glaube, ich werde einfach alt. Tut mir leid, ich kenne den nicht, Roberto. Aber liebe Grüße in die Hauptstadt.

So, und an all jene, die gerade zugeschaltet haben, herzlich willkommen und einen schönen Freitag wünsche ich auch euch. Ich bin der CJ, wer mich noch nicht kennt. Und bei mir gibt es immer eher den Hypertechno zu hören. Ja, schön, dass ihr da seid, schön, dass ihr es hergefunden habt. Und wenn ihr das nicht kennt, lernt es gerne kennen. Der Oliver34 aus Wien schrieb hier noch: Servus aus Wien, mein Bester. Mega, dass du verlängerst, sonst wäre ich heute leer ausgegangen. Hau rein, mein Lieber. Das mache ich. Schön, dass du da bist.

So, dann schrieb der Titus 16 aus Halle, kannst du für meine kleine Schwester den Zauberlehrling spielen? Nein, leider nicht, den habe ich nicht. Ich habe aber was anderes für dich im Petto. Der nächste Song geht zu euch nach Halle, lieber Titus. Ganz liebe Grüße dahin. So, dann haben wir den Manuel 38 aus Brandenburg an der Arbeit. Er schreibt, hey Carlos, endlich kann ich dich mal wieder hören. Leider die ersten Stunden verpasst und letzte Woche hatte ich noch Fortbildung. Keine Wünsche von mir, läuft ja eh von alleine. Schönes Wochenende euch allen, lieber Manuel. Schön, dich zu lesen. Vielen, vielen lieben Dank, dass du es wieder hierher gefunden hast. Von Herzen Dankeschön und dir ein schönes Wochenende. So, die Florentina 43 aus Würzburg schreibt ja auch kurz und knapp, schönes Wochenende. Das wünsche ich dir auch und ganz liebe Grüße nach Würzburg. Und dann haben wir gerade noch die Babsi 19 aus Hamburg. Grüße dich, kannst du deinen Lieblingsbanger spielen? Grüße, mein Schrader, der Abend mit dir war schön, deine Babsi. Kriegen wir auf jeden Fall im Verlauf noch hin. Wir müssen uns noch ein bisschen im Tempo steigern, liebe Babsi. Ganz liebe Grüße in die Hansestadt.

0: Frankfurt, der Leon 17 aus Berlin schrieb hier nochmal Dankeschön für die geile Zeit mit dir heute und bis bald. Ich hoffe, ich habe dann auch Zeit. Leon, immer wieder gerne.
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0: Vielen lieben Dank.

Cycleways. Ihr hört hier live den CJ in the Mix. Am Freitagnachmittag, euer Wochenendstart. Ab die Fahrt, meine Damen und Herren.

So, der Torben, 27 Jahre jung aus Neumünster, Schleswig-Holstein, schreibt hier: Hi CJ, schöne Grüße aus dem LKW, bin gerade auf dem Weg zum Platz. Vielleicht eine Verlängerung nach der Verlängerung. Wünsche habe ich keine, machst du mal wieder gute Musik. Schöne Grüße an dich und alle, die zuhören. We are one. Ist heute leider nicht weiter drin, denn der Tira macht nach mir weiter, lieber Torben. Sonst gerne, wenn ich fit dazu wäre, ich fühle mich irgendwie kränklich heute. Ich bin hier wirklich mit den letzten Energiereserven für des Tages hier dabei. Ich bitte um Verständnis. Sonst immer gerne, Torben, allzeit gute Fahrt und ich hoffe, dass du schnell einen Platz findest, wenn nicht schon geschehen. Liebe Grüße an dich. So, dann haben wir den Mark29 aus Köln. Er schreibt hier: Hello, wie hieß der Chromix? Du machst das super. Danke für die Show. Erstmal vielen lieben Dank und ganz liebe Grüße aus Bad Salzuflen nach Köln runter. Und das war Crow Unendlichkeit von Norda, Master Blaster und M-Joe. Also Emil, Martha, Johannes, Otto. So. Ich wiederhole nochmal: Norda, Master Blaster und M-Joe.

So, der Mario, 54 Jahre jung aus Bautzen, schreibt ja Hallo an alle da draußen. Bin im Urlaub in Montenegro am Strand und habe natürlich Technobase dabei. Könnt ihr bitte etwas von Empire One spielen? Wäre toll. Grüße und bis bald. Das mache ich, mein Lieber. Der nächste Song ist für dich und ganz, ganz tollen Urlaub.

Achtsam, meine Damen und Herren, irgendwie ergibt das irgendein Bild. Ich weiß noch nicht welches, aber ich bin dabei. Das war nix. Ich bin dabei, es herauszufinden. So. Denn irgendwie. Immer am Ende bombardiert ihr mich hier, was ich ja toll finde, ne? Also überhaupt keine Frage. Und dann kommen natürlich auch so alte, bekannte Gesichter hier raus, wie der Chrissy zum Beispiel, 40 aus Hattenhausen. Er schreibt hier nämlich, lieber Carlos, leider kann ich nur die letzten 30 Minuten hören, aber danke, dass du auflegst, obwohl du angeschlagen bist. Gute Besserung. Hast du vielleicht noch Nummer 1 und Stereo Act? Liebste Grüße gehen raus an meine Verlobte Tanja und dich, mein Lieber. Erstmal Chrissy, vielen, vielen lieben Dank. Ganz, ganz liebe Grüße aus Altsufflen rüber nach Hattenhausen. Und den Song wüsste ich jetzt auch spontan nicht, dass es da eine Hypertechno-Fassung von gibt. Und das, was ich da hätte, wäre deutlich langsamer. Beim nächsten Mal gerne, lieber Chrissy. Und schön, dass du es trotzdem die letzten 30 Minuten geschafft hast. Ganz liebe Grüße zu dir. Weiter geht es mit dem lieben Joachim, 41 aus Erfurt. 41 ist er mittlerweile schon. Als er das letzte Mal hier geschrieben hatte, war er noch 40. Mein lieber Joachim, er schrieb, hey CJ, danke für die geile Show, auch wenn ich nur die Hälfte hören konnte, hat sie mir nach diesem Arbeitstag voller Piep und Piep doch wieder ein Lächeln ins Gesicht zaubern können. Danke, Grüße an alle Listener, das gesamte Team und natürlich auch an dich aus der alten Heimat, We Are One. Es ist immer wieder so beeindruckend, dass ich euch so ein Lächeln ins Gesicht zaubern kann. Und wisst ihr was? Ich mache das völlig unbewusst, aber total gerne. Dankeschön, lieber Joachim, immer wieder gerne, immer wieder gerne. Liebe Grüße nach Erfurt rüber, mein Lieber. Und dann rutscht hier gerade noch schnell der André, 32 aus Schortens rein. Moin CJ, Hammershow, wie immer, meinst du könntest mir zum Ende hin noch Copy mit My Heart Will Go On oder Scooter von Paul Is Dead spielen? Leider nein, denn ich habe weder das eine noch das andere. Das tut mir leid, mein Lieber. Dennoch ganz liebe Grüße zu dir nach Schortens. Schön, dass du da bist. So, Technobase, Endspurt.

0: Und wisst ihr, es rührt mich zutiefst zu wissen, dass es da draußen Menschen gibt, die lächeln, weil die hier zuhören, weil sie mir zuhören. Dankeschön. Ganz, ganz, ganz, ganz großes Dankeschön an euch.
1: Baby,
0: dafür. Dankeschön.
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So, der DJ Tira schrieb mich gerade an mit Moinsen, Mr. Hypertechno. Dem ist nichts hinzuzufügen. Auch ein total lieber Mensch. Letztes Jahr auf der Ruhe in Love persönlich kennengelernt. Bleibt unbedingt dran. Gleich geht es weiter hier mit den Tira und ich glaube, der macht wieder etwas gediegener weiter hier. Aber ich kann es am Ende immer nicht sein lassen, ja, noch ein bisschen aufzudrehen.

Von der Max44 aus Königsbrunn in Augsburg schrieb nochmal, danke für deine geilen 4 Stunden Power-Hour, schönes Wochenende und Feiertag noch euch allen. Lieber Max, dankeschön für dich dasselbe und vielen lieben Dank fürs Dabeisein, fürs Dabeibleiben und immer wieder einschalten. Danke, vielen, vielen lieben Dank. Der Manuel38 aus Brandenburg an der Havel schrieb ja auch nochmal, hey CJ, einen Wunsch hätte ich doch noch, falls es möglich ist. Hitman mit Mission Control, beim nächsten Mal super gerne, der passt so überhaupt nicht ins Tempo rein, aber ich bin mir sicher, dass der liebe DJ Tira den haben könnte. Frag da gerne nochmal nach und beim nächsten Mal, wie gesagt, gerne. Liebe Grüße nach Brandenburg an der Havel, lieber Manuel. Und zum krönenden Abschluss haben wir nochmal den Techno-Opa 58 aus Rothenburg-Wümme. Er schreibt hier, CJ, das war und ist noch eine sehr geile Show. Danke dafür. Immer wieder gern, mein Lieber. Oh ja.

bin immer daran interessiert, auf jeden einzugehen. So, das gelingt mir aber leider im Bereich der Songs nicht immer. Das bitte ich zu entschuldigen und ja, ein wenig Verständnis dafür. Dankeschön. Und das weiß ich, ihr habt das, meine Damen und Herren. Zwei Songs gibt es jetzt noch von mir.

So, meine Damen und Herren, das wird jetzt der letzte Song sein. Ich habe nochmal einen kleinen Loop gesetzt, weil ich einfach gerne die Gunst der Stunde nochmal nutzen möchte, um mich wieder für diese wunderbaren 4 Stunden hier zusammen mit euch zu bedanken. Ihr seid immer großartig dabei. Auch lese ich immer wieder so viele stille Zuhörer, die auf einmal hier was schreiben. Vielen, vielen lieben Dank dafür. Und ja, auch, dass ich euch immer wieder so ein Lächeln ins Gesicht zaubern kann, das ist für mich echt Gold wert. Da freue ich mich sehr, sehr drüber und bedanke mich von Herzen, dass ja, mir das hier auch möglich ist. Und wisst ihr was? Ich mache das hier mit Herz und ich denke, die meisten von euch merken das auch. Und von daher hören wir uns bald wieder. Ich denke aber mal, ich vermute mal, die nächsten 2 Wochen wird es ein bisschen schwieriger werden, aber danach ganz gewiss. Und der DJ Tira hat jetzt hier auch eine kleine Überraschung für euch vorbereitet, also unbedingt dranbleiben. Da geht es, glaube ich, aber auch wieder so im Bereich des Hands-Up weiter. Seid gespannt, bleibt gerne dran und ja, bleibt gesund, habt eine schöne Zeit, ein schönes Wochenende, guten Feiertag und wenn ihr mögt, hören wir uns bald wieder. Tschüss, ciao, sagt der CJ, bis zum nächsten Mal. Tschüssi.

der liebe Tira braucht noch Konz, ihr kriegt noch einen Song von mir. Es ist immer so schön, dass nichts nach Plan verläuft und so soll das sein. So, dann machen wir hier gerade noch Black Dragon. 40 aus Dorsten. Guten Tag, super Show, die du machst. Könntest du meinen Freund, den Olti, grüßen? Danke. Und sei damit getan. Liebe Grüße an euch.

So, ihr Lieben, jetzt bin ich wirklich raus. Viel Spaß mit dem DJ Tira und bis bald mal wieder, sagte der CJ. Bis bald. Tschüss.

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0: nächsten und zum nächsten.
1: Ja, einen wunderschönen guten Nachmittag oder fast schon Abend, Technobase FM. Hier ist euer DJ Tira und wie es kurzfristig spontan als Überraschung im Sendeplan, wenn ihr in der App gelesen habt, wenn ihr da reinschaut, sehen könnt, machen wir heute ein bisschen Oktoberfest-Stream. Ich hab Bock und ich dachte, weil das letzte Wochenende ist, wo das offizielle Oktoberfest-Wochenende noch ist, packt man noch ein bisschen hier ein bisschen Wiesn-Stream aus. Ich habe auf jeden Fall Bock und habe alles rausgesucht, was ich hier an Tracks passend parat habe. Und da dürft ihr euch schon mal drauf freuen. An dieser Stelle geht noch ein dickes Dankeschön raus an den CJ, der 4 Stunden abgerissen hat vor mir hier von 12 bis 16 Uhr, Mr. Hypertechno. Danke dir hierfür, genieße jetzt deinen Feierabend, mit mir geht es jetzt weiter. Und wie gesagt, Oktoberfest-Style. Also ich freue mich drauf, wer ein bisschen mir mit Outfit zuschauen möchte, vj.technobase.fm, könnt ihr mir über die Finger schauen. Wir machen jetzt hier weiter. Wie gesagt, ich will nichts versprechen, was heute alles noch kommt, aber es wird geil für die einen und vielleicht die anderen, die es nicht so mögen. Ja, lasst euch trotzdem mal drauf ein, würde ich sagen. Let's go!

Ja, Ticken Base. Ich kann schon mal sagen, der ein oder andere Track wird mehr deutsch sein heute. Und ein paar so klassische Oktoberfest-Rumsongs gibt's auch noch. Da kommt auf eure Kosten.

Und da schon die erste Viertelstunde schon wieder rum ist, schauen wir mal in die großen Wunschbox. Der Leon 17 aus Berlin schreibt mir rein: Hallöchen, DJ Tira, lass es weiterkrachen. Wenn es passt, gern im Tempo bleiben. Und jetzt ab die Fahrt mit deinem Special. Ja, wir machen hier Oktoberfest, für die, wo es noch nicht mitbekommen haben. So ein bisschen passen wir jetzt nach und nach die Mucke an. So ein kleiner, noch softer Einstieg habe ich noch am Anfang eingeplant. Aber ihr merkt schon, jetzt nach und nach kommen auch immer mehr deutsche Hits, würde ich sagen. Und auch der ein oder andere, ja, Oktoberfest-Hardstyle-Track oder was da so alles im entsprechend Gewand gibt. Aber ja, ich schaue, was ich alles da habe, und das packen wir ja rein. Ich habe einiges vorbereitet. Dann, Nico Tech schreibt dir noch: Ich habe Bock, das wird richtig geil. Viele Grüße von der Ostsee. Ja, dann ganz liebe Grüße von unten links in Deutschland nach ganz oben im Norden. Mega. Der Dave 42 aus Kleinhelen schreibt hier noch: Tanja hat sich gewogen gefühlt, auf ihren 30. einen auszugeben. Wird deine Kollegen sagen, Dankeschön. Ja, dann gib einen aus, und auch von mir, wenn du heute 30. Geburtstag hast, alles Gute. Dann die Martina 32 aus der Schweiz schreibt hier: Hallo Timo, einen schönen Freitagnachmittag gewünscht. Schön, diese Woche wieder deine Show zu hören. Bin gespannt, was du so raushaust. Dann lass es so richtig 2 Stunden Oktoberfest-mäßig krachen. Dir und allen zuhören, ein schönes Wochenende. Ganz liebe Grüße aus der Schweiz. Ja, dass diese Woche mal wieder eine gibt. Ich war die letzte Woche, oder eigentlich so 1,5 Wochen, so halsmäßig bisschen raus und hatte einerseits, zuerst war ich lang heiser, dann hatte ich so Husten, dass ich hier nicht ins Mikro husten wollte, und dann musste ich irgendwie leider passen. Hat sich irgendwie leider gegeben. Ich war irgendwie auch zwischendurch auch noch am anderen Oktoberfest und irgendwie Nachwirkungen. Ich weiß es nicht. Man weiß ja nicht. Man steckt ja oft nicht drin. In diesem Fall bin ich heute wieder da und dachte, ach, ich habe irgendwie schon noch so Bock, mach mal noch so einen Oktoberfest-Stream. Und spontan, überraschungsmäßig, haben wir denn jetzt heute nicht mal angekündigt, sondern direkt einfach am Stream noch kurz ein paar Minuten vorher eingetragen, dass es als Special noch ein Oktoberfest Edition gibt. In diesem Sinne, freut mich, wenn ihr dabei seid. Und wir machen jetzt weiter mit Mädchen und Rabauken von den Vinyl-Voyeuren. Genießt das Ding. Auch schon richtiger Klassiker mittlerweile.

Ja, und den alten Schunken muss man auch auspacken hier, ein Bett im Kornfeld. Finde ich, passt auch zum Oktoberfest. Zumindest habe ich das dort schon mal gehört. Ja, good old Jürgen Drews.

Und da kommt schon der erste Wunsch von Max13 aus Chemnitz. Er wollte Disco Poco oder Thank You Not So Bad gespielt haben. Ich habe mich jetzt für Ersteres entschieden. Disco Poco, finde ich, passt besser hier zur Oktoberfeststimmung. Kommt hier, nachdem ich das Gelaber aufgehört habe. Und ist ja auch schon ein richtiger Klassiker. Da ist auch schon, glaube ich, 15 Jahre mittlerweile alt. Wahnsinn, wie die Zeit verrennt. Genießt das Ding!

So, Techno Base, wir geben Gas hier. Vollgas. Hardstyle und Volksmusik.

Ich merke gerade, wir müssen weiter vorlesen. Ihr seid so fleißig in der großen Wunschbox. Der Dave 42 aus Kleinhelen schreibt nochmal, dass er nochmal die Tanja, die Leads-Sekretärin, zum Geburtstag grüßen möchte. Sie hat sich gewogen gefühlt, zu ihrem 30. Geburtstag einen auszugeben. Wie deine Kollegen sagen, Dankeschön, Henry, Sascha, Sven, Joel, Sebastian, Kai, Seestern und Dave. Also ein Dankeschön geht hier mit raus. Schön, dass du den einen ausgibst. Hier zum Oktoberfest-Stream. Ozapft ist es so, ihr wisst Bescheid. Der Kevin 37 aus Herne schreibt hier noch, Moin, noch eine lange Fahrt, während ich hier unterwegs bin. Wäre Jägermeister noch passend? Grüße gehen raus. Ja, habe ich auch schon sowieso reingepackt. Der muss natürlich rein in so einen Oktoberfest-Stream. Der kommt in den nächsten Minuten. Der Alex 32 aus Österreich, aus dem Waldpferde, schreibt hier noch, Hi DJ Tira, Hammershow, weiter so, grüß dich alle Zuhörer und das ganze Tech-Mess-Team, we are one. Ja, liebe Grüße zurück nach Österreich. Da bist du wahrscheinlich auch so ein Oktoberfest-Fan, nehme ich mal an. Der Robi 49 aus Münster schreibt mir noch, hast du Jägermeister oder wünscht dir was von den Toten Hosen? Ja, Jägermeister, wie gesagt, krieg mal gleich auch noch rein. Kommt, bleib gespannt dran. Aber zuerst brauchen wir hier noch einen böhmischen, würde ich sagen. Ich glaube, das ist der.

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1: Ja, Robbie und Kevin hier, Jägermeister. Prost auf euch da draußen.

Ja, denke ich, das war jetzt schon wieder ein Stündchen. Wir sind bei der Halbzeit angelangt. Wir gehen kurz, ja, circa 90 Sekunden in die Werbung. Da bin ich wieder vollstens für euch da. Wem es gefallen hat, wir machen auch noch so in der Art weiter in Stunde 2, würde ich sagen. Zwischendurch auch mal wieder eine Hands-Up-Einheit, aber wir bleiben so bei diesem trashig-deutschen, was auch immer das alles sein soll. Ich weiß ja nicht. Ich denke, die Dinger liegen bei mir das ganze Jahr in der Bibliothek und nehmen Platz weg. Deswegen müssen wir es ja einmal im Jahr spielen, weil sonst müsste ich es ja nicht im Ordner haben. Deswegen heute Oktoberfest Edition, da haben wir Bock drauf. Also, ich muss kurz in Werbung. Ich übergebe euch an die Verbraucherinformationen. Bis gleich.

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Das waren die Verbraucherinnovationen. Wir starten jetzt in Startup Stunde Nummer 2 und ich habe gesagt, wir müssen auch wieder großen Wunschbox vorlesen, so rum. Dem wollen wir nachkommen und ich habe hier einige in der Box, wie zum Beispiel der gute Markus, 45 Wuppertaler, schreibt hier rein: Hallo Tira, ein Oktoberfest-Special zum Wochenendstart ist doch richtig super, macht mir immer Spaß, danke dafür und dachte mir, dass die Schwarze Rose dann auch nicht fehlen darf. Oder wäre mein Wunsch, ansonsten weiter so und liebe Grüße. Ja, Ibo Schwarze Rose, weiß der, den habe ich da. Ich guck mal, ob ich es noch zeitig reinbekomme auf jeden Fall. Und den habe ich ja schon ein paar Mal gespielt. Ich glaube, du warst es, wo sich den immer wünscht. Aber ich glaube, vielleicht können auch noch andere sein. Das ist ja irgendwie so ein Dauerbrenner. Geht in Richtung manchmal ein bisschen böse Onkels und so. Aber den spielen wir heute, glaube ich, nicht. Der ist ein bisschen tot gespielt, würde ich sagen, auf gute Freunde. Dann die Laura, 37 aus Nürtingen, schreibt hier noch: Servus Tira, schön, dass du da bist. Deine Show ist wie immer super, mach weiter so. Liebe Grüße und be a one. Ja, liebe Grüße nach Nürtingen, schön, dass auch du dabei bist. Dann der Max, 44 aus Königsbrunn bei Augsburg, schreibt noch rein: Servus Tira, Grüße auch dich und alle, die weiterhin dabei sind. Geile Oktoberfest-Show, weiter so. Bin im Gym, Ausdauer machen, let's go Party und Abfahrt. Be a one, schönen Abend noch euch allen. Ja, dir genauso, dann gib viel Gas da im Gym, dass du auf deine Gains kommst. In diesem Sinne, ich halte den Zappel, wir machen Fürstenfeld-Mucke an hier.

Ja, und seit Jahrhunderten fragt man sich schon, was wollen wir trinken? Wobei beim Oktoberfest sind es da ziemlich einfach, da gibt es meistens Bier. In dem Sinne, aufs Wochenende, let's go Oktoberfest-Stream.

Und da ist das Ding schon für den Ibo, ne, andersrum, für den Markus ist es. Ibo, schwarze Rose, so rum. Hast dir gerade eben gewünscht. Passt auch hier ein bisschen schlagermäßig zum Oktoberfest.

Ja, Tinkerbase, wer lest die nächsten Grüßenwünsche vor? Der Markus, 45 aus Wuppertal, hat noch von Julian Sommer SOS im Herbst einen Ford Remix reingeschrieben. Ich habe gerade geschaut, den habe ich leider gar nicht da, kann ich ja leider nicht spielen. Auf jeden Fall hat er reingeschrieben, den hätte er gern gespielt gehabt und hat ihn hier noch nie gehört. Das glaube ich aber nicht, dass er hier noch nie lief. Ich glaube, den hat bestimmt schon mal jemand gespielt, weil der ist ja schon ein bekannter Track. Und wenn es einen Harrison Ford Remix gibt, dann ist der auch schon ziemlich rum in den Ordnern bei den DJs, würde ich mal sagen. Dann der Konrad 27 aus der Eifel schreibt hier noch: Hi Tira, geile Show, Themen, mach weiter so, ich grüße meinen Schatz, die Carina. Ja, liebe Grüße ging somit raus und irgendwo hast du da noch einen Tippfehler reingehauen. Aber ich habe es einfach mal hoffentlich gekonnt überlesen. Der Konrad 27 aus Eifel schreibt dir noch: Ich wünsche mir nur was, und zwar Markus Becker Panda Bär. Ja, den kenne ich natürlich. Ich bin ein Panda Bär, glaube ich, geht er. Habe ich, glaube ich, aber auch nichts da. Ich glaube nicht, dass ich den irgendwo noch gerade hier auf dieser Festplatte vom PC parat habe. Muss ich wahrscheinlich aufpassen. Aber wäre eine geile Idee. Panda Bär ist auch ein cooler Song. Auch aber eher so Karneval, Fasnacht, würde ich sagen. Oktoberfest eher weniger, aber könnte man schon mal rausholen. Die Anni 36 aus Aura schreibt hier noch: Hey DJ Supershow, da du eben den ersten Wunsch von mir schon gespielt hast, hast du noch Jägermeister in deiner Playlist? Fahren gerade aus dem wunderschönen Bayern Richtung NRW und das würde die Fahrt noch etwas angenehmer machen. Hau rein, mach weiter so. Ja, ich weiß nicht, was der erste Wunsch war, aber den habe ich dann wahrscheinlich zufällig gespielt und dann hast du wahrscheinlich ein bisschen zu spät eingeschaltet, weil Jägermeister haben wir schon gespielt. Der muss natürlich in jede Oktoberfest-Show, würde ich mal sagen. Der ist einfach perfekt dafür gemacht. Schade, dass du nicht gehört hast, aber der kam leider schon. Der Malte 33 aus Zimmerath schreibt hier noch: Hey, geile Show, ich grüße die letzten Rider aus E44 in Werk 2 via One. Ja, was auch immer ihr da macht, macht's gut dabei. Und dann den letzten machen wir jetzt noch für diese Runde, den, wie heißt er denn? Wolf nennt er sich hier, 38 aus Falkenberg, Elster. Er schreibt hier: Hallo mein lieber Tira, schön dich wieder mal zu hören. Supergeile Sendung. Hättest du, wenn es passt, noch was von den Höhnern und Saviva Colonia? Wäre voll nice. Liebe Grüße an dich und das ganze Tech-Base-Team und alle, die zuhören. We are one. Euer Sandro aus Falkenberg. Sandro heißt er eben, der Wolf hier. Ja, muss ich mal gucken, Viva Colonia. Ist nicht eher so Karneval, Fasnacht? Wir haben doch Oktoberfest. Ich muss nochmal scharf drüber nachdenken. Wirst es merken, ob ich mich dann dafür entscheide oder nicht, weil ich habe ja schon einige auch noch passende Oktoberfest-Hits da. Schauen wir mal, was die Zeit noch bringt auf jeden Fall. Und was für mich auch noch ziemlich gut reinpasst, der wo jetzt kommt, Ramalama Ding Dong, auch irgendwie so ein, bei uns sagt man SWR1 im Südwesten, da läuft der immer und der passt, finde ich auch, der lief auch schon auf Oktoberfesten. Ramalama.

Ja, und der geht raus an alle Lenas da draußen. Fühlt euch gegrüßt hier beim Oktoberfest-Stream von mir. Am Freitag ins Doppel-Sonntag-Wochenende.

Ja, Jack Bass, so richtige 80s-Vibes, würde ich mal sagen. Und das Ganze im Hands-Up-Gewand mit ein bisschen so, ja, Oktoberfest-Style-Mucke.

Ja, Technobase, mich freut es, dass ihr so schön dabei seid und so tolle Sachen hier reinschreibt, auch teilweise gute Ideen, aber man hat halt auch nicht immer alles da. Aber zum Beispiel der Robby, 49 aus Münster, schreibt hier noch, hättest du noch einen Freund von Felix Harrer? Ja, da habe ich noch was da, den habe ich noch zum Einbauen mir zwischengeschoben, der kommt in den nächsten Minuten, also kannst gespannt dranbleiben, der kommt, dein Favoritentrack hier. Die Maria, 35 Wuppertal, schreibt hier noch, hey Tira, hast du DJ Ötzi den Pizza Hut, McDonald's Song oder sowas in der Art? Liebe Grüße an alle Hörer und rave on. Ja, das ist so ein Ding, da würde ich sagen, passt direkt rein, mega, aber ich habe keinen Remix davon. Ich habe auch den Song gerade hier nicht auf dem DJ-PC. Da habe ich nur wirklich so für den Sender so Hands-Up-Zeug und so die wilde, breite Masse habe ich da leider nicht drauf. Den hätte ich wahrscheinlich irgendwo sonst noch liegen, aber leider aktuell hier nicht am Start, deswegen muss ich passen. Aber das ist so ein Song, den notiere ich mir zum Beispiel in der Liste, der kommt vielleicht für die Zukunft irgendwann mal, vielleicht kriegen wir das hin. Dann der Nico, 42 aus Berlin, schreibt hier noch, moin, geiles Technobase-Team, würde mir gerne 40 Jahre die Flippers wünschen, hoch die Hände, Wochenende, Grüße an alle Technobase-Hörer. Ja, den habe ich mir schon parat gelegt, den habe ich schon vor der Sendung rausgesucht, der kommt noch, kannst du definitiv gespannt dranbleiben. Der Darius, 38 aus Wiel, schreibt hier noch, liebe Grüße an dich, Timo, und den Bassgnom, vielleicht bekommst du noch Kolumbien von DJ Mikisch unter. Passt ja auch irgendwie zum Oktoberfest. Grüße gehen raus. Technobase. Ja, hast du selber hier so ein Emoji, ein lachendes dahinter gepackt. Ich glaube, den kriegen wir heute nicht hin. Ich glaube es nicht. Nun dann wünscht sich der Robby noch eine Verlängerung. Ja, muss ich gar nicht. Nach mir geht's weiter mit dem DJ Salvatore. Von dem her ist für Programm gesorgt. 18 bis 20 Uhr ist er direkt nach mir am Start. Also bleibt gespannt dran. Da könnt ihr euch drauf freuen. Und dann schreibt noch Vincent Groß einen Remix rein. Ja, muss ich mal gucken, ob ich da noch was da habe im Hands-Up-Gewand. Ich bin mir gerade nicht sicher. So, und jetzt, damit er hier nicht den Drake von Mary bis in alle Ewigkeit verpasst, lassen wir die Musik weiterlaufen.

0: So packen wir's, Jungs!
1: Jungs! Bring mir mal Seilheizer! Und dann geht's richtig los!
0: Ja, jetzt wird's zünftig da! Ja, wir gehen ins Finale so langsam! Noch eine gute Viertelstunde, Oktoberfest-Edition hier!

0: Das ist der größte Schatz, den's gibt.
1: So, und jetzt für den Robi aus Münster. Und alle Freunde da draußen. Genießt das Ding.
2: Schönste auf

Und der gute Robin, 33 aus Oberhausen, auch mit am Start. Da schreibt hier: Hi Tira, super, dich heute wieder mal am Freitag zum Feierabend auf dem Heimweg zu hören. Auf geht's ins Wochenende. Ich grüße dich, unsere Hands Up Crew und alle Hörer via One. Kleiner Reminder an alle: Morgen ist nichts mit Einkaufen, weil Feiertag ist. Ja, also doppelter Sonntag quasi. Ich hab's vorhin auch schon mal erwähnt. Denkt dran. Schön, dass du dabei bist, lieber Robin. Grüße dir nach Oberhausen. Der Christian, 42 aus Groß-Roge, schreibt in euch: Grüße meine Frau Katja, ich liebe dich. Ja, dann hier mit Oktoberfest-Stream im Background. Er liebt dich wirklich. Liebe Grüße gehen raus an dich, Katja. Der oder die Peppels, 46 aus Kehl, schreibt hier: Hi, ich grüße alle Tekken-Base-FM-Hörer. Geniale Show, hast du einen Remix vom Böhmischen Traum? Würde auch gut passen. Ja, hatten wir schon, kam schon Remix drin vor. Wahrscheinlich hast du ein bisschen zu spät eingeschaltet, aber da gab's was. Ich glaube, Hardstyle und Volksmusik war's. Kannst in der Tracklist schauen. Dann haben wir als nächsten, der Robert schreibt nochmal: Wir haben oben gute Laune, unten gute Laune. Wäre auch der Hammer, wenn du den hast. Ja, leider rennt und setzt die Zeit davon. Und hier habe ich ja schon den einen oder anderen Wunsch hier erfüllt. Kriege ich leider nicht mehr rein, aber vielleicht spielst du ja das Salvatore. Dann der Techno-Opa aus Rotenburg-Wümme schreibt hier noch: Moinsen, hast du was von Amy McDonald, das reinpasst? Wäre cool, danke. Ja, heute leider nicht. Haben Oktoberfest-Stream gemacht. Hat leider nicht gepasst. Und der Robin hat noch den Sepp Bumsinger hier Feiern in Bayern reingeschrieben. Den hätte ich sogar da, aber ich habe jetzt zum Abschluss noch was geplant. Von daher, glaube ich, kriegt man da nicht mehr rein, aber den hätte ich da, Robin. Vielleicht spielt man, ja, auch wenn Oktoberfest rum ist, dann spielt man es meistens nicht mehr, aber nächste Woche, schauen wir mal. Auch wenn erst der Oktober mit den Festen ja oftmals so in den anderen Regionen außerhalb Bayerns erst im Oktober stattfindet, dann denke ich, können wir den noch spielen. So, und jetzt halte ich auch den Sabbel, machen mit Musik weiter. In dem Fall Don't Stop Believing.

Ja, TechnoBase, ihr habt noch so viele Grüßenwünsche reingeschrieben. Ich hab's aber, weil ich immer den Fokus auf die Musik lege, nicht alles vorgelesen bekommen. Daher tut's mir schon mal leid, wer nicht vorgelesen wurde, aber ich lese mir immer alles durch, wisst ihr.

Ja, ihr Lieben, ich darf jetzt Dankeschön sagen, dass ihr so nett dabei wart, so schön reingeschrieben habt. War wieder mega am Freitagnachmittag bis in Abend rein zur Essenszeit, sage ich immer, hier mit euch abzureisen und einfach so einen schönen Oktoberfest-Stream zu machen. Wenn es euch gefallen hat, dann dürft ihr auch gerne, falls ihr noch nicht folgt, auf meinem Insta-Kanal gerne mal ein Follow da lassen. DJTira.music heiße ich dort. Also, wem es gefallen hat, da bekommt immer alles mit, verpasst nichts. Stories, wann es die nächste Show gibt und auch was sonst so ansteht. In diesem Sinne jetzt noch Dankeschön an den DJ Salvatore nach mir, der ein bisschen Zeit abgezwackt hat, der hier jetzt noch bis 20 Uhr, sag ich mal mindestens, würde ich sagen, der ist auch immer gerne für Verlängerung offen, für euch ein bisschen Release-Radar macht und euch die neuesten Hits um die Ohren haut. In diesem Sinne, danke fürs bisschen Zeit abzwacken, lieber Salvatore, und ja, ich übergebe jetzt gleich an dich und genießt seine Show im Anschluss. In diesem Sinne, ich bin raus, ich sag schon mal, bis voraussichtlich nächste Woche. In diesem Sinne, ich bin raus. Danke fürs Dabeisein. Ciao, ciao.

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1: Ja, und damit einen wunderschönen Freitagabend gewünscht, Technobase FM. Ihr hört jetzt den DJ Salvatore und das eben gerade, das war DJ Tira mit seiner Show. Ja, was war Soundwatch mit, eigentlich Oktoberfest heute, ne? Soundtrip mit der Oktoberfest-Edition. Sehr, sehr geil, mein Lieber. Für alle, die es nicht wissen, die es nicht gesehen haben auf Twitch, er hat sich dafür sogar extra eine Lederhose angezogen. Also, Kompliment, Mann. Besser kannst du es nicht machen, ne? Also, auf jeden Fall, wir machen heute wieder, was machen wir heute? Ach genau, wir machen heute wieder neue Releases. Der gerade war nicht ganz so neu, der kam schon vor ein paar Wochen raus. Aber ich dachte mir, hey, wenn du da schon eine Oktoberfest-Show machst, dann will ich mir auch ein bisschen revanchieren hier mit Bayerisch Krach. Aber jetzt geht's hier erst richtig los. Wir haben zwar heute nicht viel Hands Up, dafür viel Dance, ein bisschen Hardstyle noch mit dabei. Ja, auch ein, zwei Oktoberfest-Sachen sind auch noch rausgekommen. Wir hören mal rein. Ne? Ihr könnt euch auf jeden Fall beteiligen auf Technobase FM, ihr kennt das ja. Und jetzt geht's hier richtig los mit dem einzigen, glaube ich, Hands Up-Song, der heute rausgekommen ist. Auf geht's!

Gefühlt jede Woche kommt ein neuer Darude Sandstorm Remix raus. Dieses Mal hier in so einer Version. Ist das so ein bisschen Trance Acid? Ich weiß nicht genau.

Team ist es ja schon wieder halb durch. Der Timo hat ja gerade ein bisschen überzogen, aber macht ja nichts. Dann lesen wir einfach Grüße ein bisschen später vor. Zum Beispiel jetzt an dieser Stelle. Der Lars aus Oebisfelde. Das sind doch die Dartflächen, oder? Ja, natürlich. Er schreibt, Moin Salvatore, die Dartflächen grüßen dich auf einen feinen Feierabend und ein noch besseres Wochenende. Wünsche haben wir keine. Wie immer, we are one. Ja, dann bärchenmäßige Grüße zurück, ne? Dann haben wir wieder die Laura aus Nürzingen, die natürlich wieder dabei ist und schreibt, Servus Salvatore, schön, dass du wieder mit dabei bist, so. Ich freue mich auf deine Show, lass krachen. Liebe Grüße und we are one. Liebe Grüße zurück, liebe Laura, und danke, dass du hier immer einschaltest, ist ja unglaublich. Dann haben wir noch den Sascha aus Duisburg und er schreibt, Hi Salvatore, schön, dich wieder zu hören. Deine letzte Sendung hatte ich zu spät gesehen, ja, macht ja nichts. Grüße gehen raus an meine Frau Franzi, meine Kids und natürlich dich und die gesamte Community. Wenn es passt, dann bitte LeShuk mit AO Technology oder Zombik und den Engel der Nacht. Ja genau, den Carlotta Engel der Nacht. Den habe ich heute sogar dabei. Der kommt dann gleich in der zweiten Stunde, mein Lieber. Du merkst ja gerade, heute kamen ziemlich viele Trance- und Dance-Sachen raus. Leider nicht so viel Hands-Up, was ich am liebsten gespielt hätte. Aber ja, also ich mache es ja meistens so, in der ersten Stunde gibt es Hands-Up und Dance und Trance. Und in der zweiten gibt es dann Hyper-Techno und ein bisschen was Härteres. Also ja, den habe ich auf jeden Fall dabei, lieber Sascha. Dann haben wir noch den Ronny aus Bad Klein und er schreibt, Moin, Salvatore, geile Show wie immer. Ich grüße meine Freundin Britt aus Schwerin. Ich liebe sie über alles und sie soll sich auch keine Sorgen machen, wenn ich morgen auf der Syndicate bin. Grüße zurück und viel Spaß morgen auf der Syndicate. Geil. Und dann machen wir noch den Abschluss der René aus Berlin und er schreibt, Technobase ist eine wahre Liebe. Top Models Your Love, bitte. Jo, kann ich in der zweiten Stunde kann ich den spielen, mein Lieber. So, das sind die neuen Releases von heute bis jetzt. Ich hoffe, es gefällt euch, aber es wird noch besser versprochen.

0: ihr hört Technobase FM und das war schon wieder die erste Stunde mit uns und den neuen Releases von heute. Keine Mangel, in der zweiten Stunde geht es natürlich weiter, dann mit etwas schnelleren Releases, ein bisschen mehr Hypertechno mit drin natürlich, so wie das meistens der Fall ist, in der zweiten Stunde wird immer Hypertechno hier gespielt. Ja, wir hatten da noch geschrieben, die Jenny hat noch geschrieben, das Heizab-Ape aus Bremerförde meinte, Hallöchen, meine Nachbarn freuen sich über den Bass, bitte was zum Mitsingen, dann freuen sie sich noch mehr, danke, we are one. Ja, hier, How to Save a Life, was war das, Frayne, oder? Also Frayne, ich glaube schon, konnte man auch noch mitsingen, oder? Neuer Remix hier von DJ Tallboy, Trendsmeister Krause, immer noch der beste DJ-Name der Welt. Und wer war da noch mit dabei? Ich kann den Namen gerade nicht lesen, scroll weg. Egal. Dann hat sich hier, glaube ich, Notte verirrt. Notte aus Bredikowski. Und schreibt, hey, Carmen, geile Nummer. Carmen legt drüben bei Hardbase auf. Ich weiß nicht, ob du dich jetzt verhört hast. Du denkst, du hörst Carmen zu. Nein, hier ist nicht die Carmen. Die Carmen ist drüben bei Hardbase. Bitte eine Tür weiter. Danke. Der Patrick aus Lingen schreibt noch, Moin, Vatore, machst du immer eine super Show. Viele Grüße an dich und danke dafür. Wünsche habe ich keine, aber Grüße an alle Zuhörer. Und ich grüße den Hobbit Jens Ringo. In Klammern DHF, keine Ahnung, was das heißt. Und den salzigen, vielen Dank, Beste. Ja, gerne doch. Und dann noch den Micha aus Österreich, aus Wolfsberg. Und er schreibt, mega geile Musik, mach weiter so. Liebe Grüße aus Österreich. Liebe Grüße zurück nach Österreich. So, der Pfeffi aus Wallenhorst, oh, ich ahne schon was, schreibt, hallo, grandioser Salvatore. Wir sind auf dem Weg in die Eifel und genießen deine Show. Liebe Grüße auch von Mike Laurie. Er fährt, deswegen kann er nicht schreiben. Das ist vernünftig, aber auf jeden Fall, liebe Grüße Mike, liebe Grüße Pfeffi, danke, dass ihr mit dabei seid. Wir müssen ganz kurz in die Werbung, liebe Freunde, aber keine Mangel, die geht nur anderthalb Minuten. Wir sind gleich wieder da. Dann, wie gesagt, mit neuen Releases und was zum Mitsingen. Bis gleich, Freunde.
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Technomaze FM immer noch und ja, ich bin schon fast durch mit meinen Releases hier. Hab aber nochmal Post gekriegt und zwar vom Chris Cross aus Rostock. Fast ein Zungenbrecher. Schreibt noch: Hallo, Salvatore, schön, dass du wieder am Start bist. Wir, also meine Kinder, Tyler, José und ich feiern dich mega. Wir wünschen uns Lichterkinder. Schöne Grüße aus Mecklenburg und einen schönen Start ins Wochenende. Jo, den kann ich ja gleich spielen. Passt ja gerade von dem BPM her. Dann haben wir noch den Benny aus Kastrop Rauxel. So, einen Abend mega Musik an alle. Schönes Wochenende. Ja, an dir natürlich auch, lieber Benny und Abner. Und schöne Grüße nach Kastrop Rauxel. Und da hat der Sascha aus Duisburg nochmal geschrieben und meint: Hi, Salvatore, ich wollte mal Verlängerung starten. Weiter so, der Bass muss ballern. Oh, hat sich wirklich noch keiner eingetragen. Ich hätte schwören können, aber irgendwie seid ihr mir auch gerade ziemlich still. Aber das ist okay. Einfach mal die neuen Releases genießen und jetzt sind wir gleich schon durch. Und keine Mangel, ich habe eure Wünsche nicht vergessen, die werde ich hier gleich noch mit einbauen. Auch wenn es nicht so viele waren, kriegen wir die trotzdem noch mit rein.

es sieht doch so aus, wenn ihr noch ein bisschen Bock hättet, ne? Man muss sich nur noch mal kurz ein bisschen wachrütteln. Dann geht das schon. Aber geht da noch mehr, Leute?

ihr lieben Leute von heute, was machen wir jetzt? Wir haben noch kurz knappe 7 Minuten, das hat sich leider noch keiner eingetragen. Ja, weiß ich nicht, da muss ich wohl wieder ran, ne? Ein Freitagabend mal pünktlich Feierabend machen. Ist nicht möglich, aber ich kann euch doch auch nicht in die Playlist checken. Ich habe mir immer geschworen, wenn ich mal ein TV-DJ wäre und mir passiert die Situation, dann muss ich ja nicht weitermachen, ne? Würde ich als Listener auch wollen, also machen wir weiter, verdammt. Aber bevor wir das machen, erstmal kurz in die große Wunschbox. Und zwar haben wir hier den Patrick aus Lingen, der meinte, Salvatore, mach eine Verlängerung bitte. Ja, machen wir. Dann haben wir noch den Steffen aus Land Brandenburg, er meinte, die letzte Runde ist ja wirklich krass, aber richtig geil. Dankeschön und ein schönes Wochenende gewünscht. Ja, dir natürlich auch, lieber Steffen. Schön, dass du wieder mit dabei bist, da freue ich mich doch immer. Der Danny schreibt auch nur noch Verlängerung. Okay, we are one. ist ja gut. Dann noch die Steffi und die schreibt, hallo Salvatore, leider nicht auf Twitch, wie wäre es mit einer Verlängerung? Ja, Twitch noch nicht, bald irgendwann, wenn ich richtig eingerichtet bin. Aber ich mache mir da keinen Stress, früher oder später wird das schon passieren. Und dann haben wir noch den Steffen aus Marleenhafe, Ostfriesland. Und er schreibt, hallo Salvatore, super geil von dir zu hören. Super DJ mit geiler Musik. Gerne auch mal die Verlängerung reingrätschen. Spielst du mir das Lied von DJ Gollum, Electrified? Alternativ auch gerne Sad Techno Voice mit After You. Nee, Electrified ist ein sehr guter Wunsch. Und dann schreibt er noch, dir und allen Zuhörern ein schönes Wochenende. We are one. Dann machen wir das doch gleich in der nächsten Stunde. Wird es die letzte sein? Ich weiß ja nicht. Vielleicht, wenn ihr noch ein paar Grüße und Wünsche schreibt, kriegen wir auch noch die letzte irgendwie gewuppt. Dann haben wir noch den Roman aus Stadtlohn. Und er schreibt, guten Abend, coole Show, hast du vielleicht die Kinder vom Süderhof. Auch die können wir gleich spielen, kein Problem. Dann haben wir noch die Nicoletta aus Schlegel. Und sie wünscht sich was von Britney Spears. Da haben wir doch mit Sicherheit gleich was. Sie schreibt, liebe Grüße an die geilsten Freunde der Welt. Freitag am Lagerfeuer und den Feierabend genießen bei der geilen Musik. Liebste Grüße von Sina und Alex. Wir haben euch sehr lieb. We are one. Dann viel Spaß am Lagerfeuer. Dann will der Patrick von Lingen immer noch, dass ich weitermache. Ja, haben wir immer gemacht. Dann macht den HZ01 aus Rostock und er schreibt, moin moin, wünsche euch keiner, aber danke dir für den schönen Abend. Punkt. Grüße dich und alle Zuhörer, we are one. Dir natürlich auch schöne Grüße wieder nach Rostock. Der Micha aus Österreich meint auch noch, bitte eine Stunde geht doch noch, Junge. Absolut geile Musik, liebe Grüße aus Österreich. Yo. Dann haben wir noch den Ferris aus Bühne und er wünscht sich Makita-Time, wenn du hast. Ja, natürlich habe ich den. Grüße den Gysi aus dem Bällebad, der abgeholt werden will. TB Forever. Und den Abschluss macht hier der Max aus Königsbrunn bei Augsburg. Er meinte, Servus Salvatore, grüße auch dich und an die am Start sind. Geile Show, weiter so. Und Verlängerung natürlich. Schönen Abend noch euch allen gewünscht. Ja, wünsche ich euch natürlich auch hier. Top Models wurde sich ja vorhin auch noch gewünscht. Ist schon ein bisschen was her, aber hey, besser spät als nie, ne? Ja, check mal, wir machen noch ein Stündchen.

0: Oh, ich sehe gerade, ich glaube, ich habe die Mary unterschlagen. Die Mary aus Oldenburg schreibt noch: Liebe Grüße an meinen Freund Kevin, viel Spaß beim Zocken. Weiß nicht, ob ich das vorgelesen habe. Irgendwie habe ich das Gefühl, ich hätte es vergessen. So, liebe Freunde, wir machen also noch eine Stunde länger, die ich jetzt für euch gebe. Dann schreibt aber bitte noch ein paar Wünsche rein, ja? Dann weiß ich auch, was ich spielen kann. Also, bis gleich nach der Werbung.
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schon ist wieder Grüße und Wünschezeit auf Technobase FM. Und ich brauche für diese Ansage immer noch einen neuen Jingle. Ich weiß noch nicht, wann ich den mache. Irgendwann klappt es bestimmt. So, erstmal durchatmen. Der Frank aus Anrechte hat geschrieben: Moin, Salvatore, danke für die Verlängerung und deine super Show. Ja, man tut, was man kann, ne? Ich tue, was ich tue. Der Leppi aus Magdeburg schreibt noch: Wir grüßen alle, die gerade zuhören. Wir sind auf dem Campingplatz und feiern die Mucke. Weiter so, liebe Grüße, Tobi und Leppi. Einen Augenblick. So, ich glaube, der Loop ist besser. Dann haben wir noch den Patrick aus Lingen, hat nochmal geschrieben und meinte: Einen Wunsch hätte ich, Tell Me Why I'm Crying Out, Rock und Basti Extended Mix. Läuft für dich im Hintergrund, mein lieber, cooler Wunsch. Da muss ich mich leider bei der QBA aus Polen entschuldigen. Er schreibt: We are one Cube, ulala, oder ulala, ulala, im Blast Remix. Bitte. Es tut mir leid, ich würde ihn dir spielen. Ich habe ihn leider nicht. Ich habe ihn auch nirgendwo jetzt schnell auftreiben können. Es geht nicht, lieber QBA, bitte entschuldige. Ich hoffe, ich kriege den irgendwann mal in den Händen, aber sieht gerade schlecht aus. Der Dennis aus Pölde wünscht sich noch von Cascada Every Time We Touch. Ja, das wollen wir da auch reinkriegen, kein Problem. Dann haben noch den Kano aus dem Burgenland, der schreibt: Hallo Salvatore, würde mir U96 das Boot Billy Taylor and Fallen Leaves oder Fear of the Dark wünschen. Ich habe, glaube ich, noch nie was von Fear of the Dark im Techno-Remix gehört. Gibt es sowas? Das wäre natürlich mega. Guck ich dir mal nach. Aber sonst Fallen Leaves, weil das Boot habe ich eigentlich auch nicht. Also, keine Ahnung, der Track. Ich habe so einen komischen Mix davon, den will ich eigentlich nicht spielen, aber dann spielt er gleich vor und diesmal lieber. Er schreibt noch: Hammer Show und danke dir für die Verlängerung, immer weiter so, we are one. Dann haben wir hier noch den Samuel aus Hannover und mein Mikrofon ist ein bisschen komisch, so jetzt vielleicht der Sascha aus, nein, der Samuel aus Hannover zuerst. Und danke für die Verlängerung nach 5 Stunden Erdarbeiten im Garten mit TB auf den Ohren. Danke dir jetzt auf dem Sofa entspannen, würde mich über The Passenger von DJ Gollum freuen. Das kann ich dir doch ohne Probleme erfüllen, mein lieber, geiler Wunsch, ich habe schon lange mehr gespielt. Dann mal wieder den Sascha aus Duisburg. Ey, grüß dich, mein Alter. Und der schreibt: Hey, Salvatore, danke für die Verlängerung. Und damit dir die Idee nicht ausgehen, wünsche ich mir noch, oh Gott, Axwo mit Hooligans oder Lunax mit Mein Herz. Weiter so wie ihr One. Das sind wieder diese Hochprozentigen. Ne? Wir sind gerade schön bei Pants Up. Können wir uns nicht darauf kurz einigen. Aber ich guck mal, ob ich den vielleicht nachher noch irgendwie, ob wir nochmal das Genre wechseln. Dann würde ich dir den spielen. Moment, ist da immer noch diese eine Stunde zwischen mir und Jumpy? Ich glaube schon, ne? Das gibt es doch nicht. Vielleicht kommt ja noch einer. Ich hoffe es mal. Dann haben wir noch den Walkie aus Berlin. Und er wünscht sich Ariana mit Ich denke oft an dich. Guten Abend, Salvatore, schreibt da, schön dich zu hören. Hast du vielleicht Ich denke oft an dich da, wäre toll. Viele Grüße aus Berlin und danke für die Verlängerung. Und schreibt noch Wup Wup. Cool. Ja klar, spiele ich dir gleich. Ich komme direkt als nächstes. Dann haben wir noch den Bergi aus Brandenburg. Und er schreibt: Hey ho, weiter so. Macht richtig Laune, hast du was von KIZ da. Grüße an alle. Hätte ich. Ich weiß nicht, ob ich den gleich noch reingekriegt kriege. Ist auch so eine relativ schnelle Nummer. Lassen wir uns mal überraschen, ob wir uns auf diese BPM nachher noch verirren. Wenn ja, dann will ich ihn dir spielen. Genau das gleiche gilt nämlich für den Ramon aus Ellenburg. Und er schreibt: Hi ho, liebes Technobase FM Team, würde gerne an die Kaffeekanne wünschen. Für die Freigeister aus Ellenburg, We Are One. Auch da gilt, wenn ich mich gleich nochmal nach Hypertechno verirren sollte, dann spiele ich dir auch nochmal an die Kaffeekanne. Aber sonst bleiben wir erstmal Hands Up. Dann haben wir noch die Nicoletta nochmal aus Schlegel. Und sie schreibt: Anita Forever, was für eine helle? Helle Musik oder heile Musik? Achso, was für eine heile Musik. Danke dafür, die besten Grüße an meinen Mann Remo. Ich liebe dich sehr, auch an unsere Freunde Sina und Alex. Ihr seid die Besten. Schönen Abend euch allen. Ja, euch auch da am Lagerfeuer. Dann noch der Daniel aus Aachen, der gerade noch geschrieben hat: Juhu, es geht weiter mit einer geilen Mucke, dann macht die Spätschicht mehr Laune. Könntest du alle Kaffeekanne spielen? Wäre nice. Grüße noch an alle, die arbeiten müssen. Ja. Wenn wir uns sein verirren sollten, spiele ich es dir. Aber ich verspreche es nicht. Erstmal schöne Hands up.

Ja, Leute, der beste Beweis dafür, dass man einfach manchmal an Wunder glauben kann oder glauben soll, denn für euch ist ab 21 Uhr der Patch am Start. Also ich muss da nicht nochmal verlängern. Ich laufe hier auch schon auf der Felge. Ich habe gerade nicht mehr so viel Energie. War ein harter Tag heute. Also der Patch ab 21 Uhr, da bin ich sehr, sehr dankbar drüber. Vielen Dank, lieber Patch. Danke dir nochmal von mir und grüßt ihn auf jeden Fall noch. Und er hat mir gesagt, er spielt auch an der Kaffeekanne. Also gibst du die dann gleich bei ihm. Ich mache hier noch weiter. Hands up. Bis zum Schluss. Und dann gibt es eben gleich, wie gesagt, den Patch. Dann haben wir hier noch, gucken wir mal kurz in die große Wunschbox, sonst kommt da gleich wieder jemand zu kurz. Da Simon noch Schleien, hatten wir ihn schon, ich weiß es nicht genau. Er schreibt noch, nach 5 Stunden am Meer beim Zelten mit viel Bier am Strand grüße ich die Call Me Daddy Tour. Geile Musik, feiern wir. Gut, ich habe gerade mal nachgeschaut, was es ist. Ich habe keine Ahnung, Google sagt da irgendwie nicht viel zu. Von daher kann ich dazu jetzt auch nicht viel sagen, aber auf jeden Fall Grüße gehen raus. Dann auch den Patrick aus Lingen, hatten wir ihn schon, ich glaube schon, aber egal, den lasse ich da nochmal vor. Salvatore, danke für die Erfüllung meines ersten Wunsches. Nächster Wunsch wäre Lifted Dance von DJ THT. Vielen Dank. Ich weiß gar nicht, ob ich Lifted Dance von THT habe, aber irgendwas werde ich gleich von THT spielen, das kann ich dir versprechen. Der Christian aus Salzwede schreibt noch, ich wünsche euch allen einen schönen Abend. Ich liebe dich über alles, Lisa und meinen neugeborenen Sohn Anakin. Ihr seid das Wertvollste in meinem Leben. Ich möchte euch nie vermissen. Okay, dann darf Anakin seinen Sohn aber auch nicht Luke nennen, denn das muss ich Ihnen ja schon sagen. Okay, der Cyrus, so heißt er, hat er mir gesagt. Aus Wismar schreibt noch, hey Salvatore, wieder tolle Musik. Liebe Grüße an Möpper. Wäre schön, wenn du The Power von Voodoo und Serrano spielen könntest. Da müsste ich mir gleich mal was gucken. Mein Lieber. Da hat der Ferris nochmal geschrieben und meinte, wenn du hast Afrika. Auch ein guter Wunsch. Gucken wir gleich mal. Rudolf aus Paderborn meint noch, hey Keule, ich würde gerne Tanzaffe, Sweet Bad Psycho, Fucked Up oder die eine wünschen. Keine Ahnung, ob ich davon was habe. Sonst einfach beim Patch nachher nochmal fragen, ne? Oh Gott, meine Stimme versagt auch schon, Freunde. Das hier ist Cascada im 2005 Original Remix. Turn Up The Bass. Ich glaube, die war noch damals mit DJ Manian und Yenu zusammen, also als Gruppe mit natürlich Nathalie als Frontsängerin. Geiles Trio auf jeden Fall. Weiter geht's hier, Every Time We Touch, der Klassiker.

So, liebe Freunde, ich bin heute echt erschöpft. Es ist unglaublich. Zum Glück ist der Patch gleich da. Ich bin so glücklich, wirklich. Ich hätte die Stunde zwar auch noch gemacht, aber da wäre, glaube ich, bei mir komplett alles schiefgelaufen, was schieflaufen könnte. Also nochmal vielen Dank, lieber Patch. Beim Cyrus muss ich mich entschuldigen, denn The Power von Voodoo und Serrano habe ich heute nicht mehr da. Finde ich gerade nicht mehr. Weiß ich nicht, kriege ich bestimmt auch nicht mehr rein. Also sorry dafür. Dann hat sich hier noch der Jan Malte aus Herne, bla bla bla, von Armin van Buuren in Blasterix Remix oder Blasterjax Remix, eins von beiden, gewünscht. Schreibt noch Moin an alle. Kriege ich heute leider auch nicht mehr rein. Sorry dafür. Der Remo Schlegel schreibt noch schönen guten Abend zusammen. Danke für die hammergeile Musik am Lagerfeuer. Achso, die Truppe ist da schon wieder. Sina und Alex sind immer noch bei uns, die wir sehr lieb haben. So müssen Freunde sein, Nicole. Ich liebe dich über alles. Danke für diesen wunderschönen Abend. Bitte weiter so. In diesem Sinne, we are one. Ja, dann schönen Grüße euch nochmal drüber ins Lagerfeuer. Weil der Alex aus Ditterbach hat das auch geschrieben. Meinte, grüße die geile Partygemeinde. Unsere Freunde Niki und Remo aus Schlegel und Sina. Ich liebe dich über alles. So, haben wir das auch gemacht. Dann haben wir hier noch den Chris aus Duisburg. Er ist auch wieder mit am Start, wie jeden Freitag. Er schreibt, hey Salvatore, ich wünsche dir und allen TB-Hörern ein schönes Wochenende. Gerade ist eingeschaltet nach der harten Arbeitswoche. Jetzt kann ich schön vielleicht nachher noch etwas feiern. Aber diesmal mir klein. Nur klein, also nur klein. Oh, ich kann schon nicht mehr lesen, Leute. Kannst du vielleicht noch was von Master Blaster oder Brooklyn Bounce spielen? Nice. Wäre nice, we are one. Ich guck gleich mal. Master Blaster kriegen wir jetzt hier noch was rein. Dann haben wir noch den Mike G und er schreibt, Grüße aus Bad Berka. Ich finde euer Zusammenspiel und Unterstützung toll, weiter so. Tolle Show, hast du vielleicht was aus den 60ern? Ja, habe ich tatsächlich. Ich habe einen Remix gefunden. Somebody to Love von damals Jefferson Airplane war das, glaube ich, die Gruppe. 1967, neu geremixed. Den gibt es jetzt gleich für dich, mein lieber Mike. So, wir atmen nochmal kurz durch. Und die Nummer ist für den Dennis aus Pölde. Der hat sich was von Rocco gewünscht. Hier, bitte doch.

So, der Michael aus Zittler nochmal schrieben, Grüße an meine Frau, sitzen gerade im Garten an der Feuertonne, wünschen uns eine Saya in einer coolen Version, danke. Jo, da habe ich doch gleich eine coole Version für dich. Aber jetzt keine Wünsche mehr, denn gleich kommt Patch. Dann könnt ihr gerne ihm wieder schreiben, aber bitte jetzt nicht mehr. Es ist noch ein bisschen was offen und ich habe noch 10 Minuten, wow.

0: das war's dann auch für heute schon wieder. Vielen Dank, dass ihr dabei wart. Und natürlich nochmal vielen, vielen Dank an Patch, dass er mich jetzt ablöst. Leute, ich bin echt auf. 2 Stunden hätte eigentlich vollkommen gereicht, aber so ist das manchmal. Wenn ihr mich peitscht, dann gebe ich doch euch alles zu euch. Da mache ich auch noch die extra Schicht. Ich gehe die extra Meile. So, jetzt aber genug geschleimt. Ja, ich wünsche euch jetzt auf jeden Fall noch ein schönes Wochenende, einen schönen Freitagabend. Hat auf jeden Fall bei mir auch wieder richtig Spaß gemacht, wie jeden Freitag. Und voraussichtlich nächste Woche Freitag auch wieder neue Releases um 18 Uhr auf Techno-Base FM. Bis dahin, gehabt euch wohl. Ciao.
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Ja, geht ja schon gut los. 10 Uhr SFM, Freitagabend und Patch ist da. Was ist denn hier los? Ja, auch mal das Zuhause oder nennen wir es einfach mal noch Zuhause. Salvatore, vielen, vielen lieben Dank. Riesen Dankeschön raus hier, Wahnsinn, dass du noch mal eine Stunde drangehängt hast. Die letzte Stunde einfach mega geile Klassiker. Und ja, die Lücke habe ich gesehen. Und wenn ich gerade mal Zeit habe, fülle ich sie doch richtig gern aus hier. Grüße, Wünsche auch wieder geöffnet. Technobase.fm und ihr dürft mir sogar bei Twitch zuschauen. Einfach mal video.technobase.fm eingeben. Dann kommt ihr auf unseren Twitch-Channel.

fangen einfach mal da an, wo der liebe Salvatore aufgehört hat. Schöner alter Hands Up hier mit Butterfly, Damn Air. Davor hatten wir noch Journal mit Why. Aber die Stunde machen wir einfach ganz wild, so eine richtige Power Hour. Wir gehen einfach durch alles durch. Ich habe vorhin noch gehört, da hat sich doch jemand eine Kaffeekanne gewünscht. Die hauen wir auch noch irgendwo mitten rein.

Ihr seid ja fleißig, ja mega. So viel Grüße und Wünsche müssen gleich mal hier reinstarten. Und zwar... Oh, langsam hier umständlich, wie ich hier alles aufgebaut habe. Ja, hier der Bastian, 38 aus Neustadt, aber noch Hallo Patch. Ich wünsche allen Technobase-Hörern ein schönes Wochenende und morgen einen schönen Feiertag und wünsche mir für mich einen Remix zum Geburtstag, We Are One. Ja, den hast du schon angekündigt bei uns in der Telegram-Gruppe. Ich habe gerade gesucht, ich habe wirklich keinen Remix zu einem Geburtstagslied. Darfst du dir gerne ein Lied für deinen Geburtstag wünschen, aber ein Geburtstagswünsche als Remix, ey, muss ich mir mal zulegen. Hast gut, hast recht. Dann haben wir noch den Dennis, 34 aus Pölde. Schaut mal noch, wünsch mir Gianna Remix. Grüße aus der Werkstatt. Gianna, so wie du schreibst, kenne ich es nicht. Vielleicht, nee, keine Ahnung. Dann haben wir noch den Christian Furzi aus Duisburg. Hey, lieber Patch, ich wünsche dir ein schönes Wochenende. Lass es so richtig krachen. Bin ein bisschen am Feiern nach der harten Arbeitswoche mit Technobase. Macht's Feiern dann umso mehr Spaß. Kannst du vielleicht noch Partyalarm oder French spielen? Wäre echt nice. We are one. Ja, so kann man den Freitag und die harte Woche ausklingen lassen. Weiter so. Dann noch der Robin 33 aus Oberhausen, darf nicht fehlen. Huhu, Patch, super dich heute mal hinter dem Berg zum Start am Wochenende zu hören. Ich grüße dich und alle Hörer, habt einen entspannten Abend, We Are One. Ja, sehr ungewohnt, ne, am Freitag. Mal kein Bergfest. Ein Bergfest ist vorbei, egal, schlaf mal gut.

Drum Masters mit You Were My Best Man. Und was wäre Technomaze ohne den lieben Robin? Ja, der hat natürlich entschlüsselt, was vorhin gewünscht wurde. Es würde sich vorhin, denke ich mal, Gianna im Harrison Ford und Big Tim Mix gewünscht von Pietro Basile. Robin, Wahnsinn. Ohne dich wird hier gar nichts gehen und du hast recht, den gibt's und den habe ich sogar. Aber ich muss mal schauen, wo ich den jetzt unterbringe. Ist normal gar nicht so mein Stil. Dann machen wir weiter mit den Grüßen und Wünschen. Hier der Remo 38 aus Schlegel. Gibt's einen Ort, der Schlegel heißt, richtig cool. Kennst du nur als Nachnamen. Schönen guten Abend, Patch, auf geht's in eine neue geile Musikrunde. Bei uns ist jetzt auch der Froschwinkel angekommen. Es gibt doch nichts Schöneres als wahre Freunde. Wir haben euch lieb und freuen uns, dass ihr da seid. In diesem Sinne wäre noch der Musikwunsch auf gute Freunde perfekt.

geht's in eine geile Show. We are one. Der passt mir jetzt nicht mehr rein. Wir haben auch nur noch 20 Minuten. Aber danach geht's ja weiter. Einfach gleich nochmal wünschen. Dann haben wir noch den Christian 27 aus Charell. Schön aus dem Sauerland. Wie bitte? Und vielen Dank fürs musikalische Unterstützen in der Maisernte. Hätte auch noch Musikwunsch, und zwar Afrika. Tankala Afrika. Afrika hat vorhin links gespielt. Vor mir, ne?

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bisschen zurück zu den Classics hier im neuen Gewand. Ja, Patch am Freitag, was da los? Keine Ahnung, hatte kurz Zeit und da war eine Lücke. Bin ich reingesprungen. Dann hier der Stefan 38, das große Esche, der schreibt mir noch, mein Handy meint es nicht gut mit mir heute Abend. Ich wünsche mir noch Keep Your Heads Up. We are one, schaffe ich nie mehr, sorry. Ich hoffe einfach mal Handy neu starten, vielleicht geht's dann einfach wieder. Dann Nicole, 37 aus Schlegel. Auch aus Schlegel, jetzt habt ihr's aber. Hier schreibt mir noch geile Musik. Liebe Grüße vom Feuer mit Jackie, Carsten und Sina und Alex an meinen Mann am Feuer zum Freitag-Feierabend genießen. Hab euch alle so lieb. Schreibt ihr noch dazu. Britney Spears, der wird jetzt noch schwer. 10 Minuten, nee, nicht was, 10 Minuten. 7 Minuten noch. Eieiei, aber es geht ja danach weiter. Keine Sorge. Dann ja noch zum Schluss der K The Sky 35 aus Chemnitz. Schaut noch. Servus, richtig geile Mucke heute wieder mal. Da können die Darts unten nur geil werden. Ich grüße alle Techno-Basler, den DJ, meine Frau, ganz besonders meine Dart-Buddies, Alex, mein Brudi, Carsten aka Moni und unser Küken aka VW-Lehrling. We are one. Viel Spaß mit Darten.

Das war mal ganz spontan eine Stunde hier am Freitag von mir, dem Patch. Ich sag vielen Dank fürs Einschalten. Jetzt geht's natürlich weiter mit Programm, den lieben Jump Dancer. Der steht bereit. Und wenn ihr bei Twitch seid, einfach mal auf technobase.fm gehen, da geht's weiter. Auf unserem tollen Radiostream. Nochmal vielen Dank. Schönen Freitag gehabt, noch schönes Wochenende und wir hören uns.

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Wunderschönen guten Abend, TechBase FM. Ich bin der Jump Dancer. Hier ist die nächsten zwei Stunden für euch am Start. Bitte Dankeschön geht raus an den Badge für die Show vor mir. Wir starten wie gewohnt mit Papendorf und Bring It Back in the Hitman Remix. Wenn ihr größere Wünsche loswerden möchtet, geht auf TechBase FM, klickt links auf den Play-Button, schreibt was in die Gruß- und Wunschbox. Ich wünsche euch jetzt ganz, ganz viel Spaß.

So, machen wir mal Grüße und Wünsche. Der Alex, 41 aus Gronau, der schreibt, ich wünsche meiner Partykeller-Truppe einen geilen Abend beim Nachfeiern meines Geburtstages. Gruß, Klatti. Der Christian, 40 Jahre aus Duisburg, der schreibt, hey, liebe Top-Dancer, ich wünsche dir und allen TV-Hörern und auch der Telegram-Gruppe ein wunderschönes Wochenende. Lass mal wieder so richtig kracheln, bin noch etwas am Feiern nach der harten Arbeitswoche, aber diesmal nur wenig. Kannst du vielleicht was von Specialty oder Rocket spielen? Wäre nice, we are one. Das sollte sich machen lassen. Der Basti, 77 aus Bernse, sagt, ich wünsche mir Hakuna Matata und grüße meine Frau und alle Zuhörer. We are one. Das kommt wie immer. Die Belizara, 29 aus Brisbane, Australien. Ich hasse, wenn man Wecker Technobase abspielt und dann durchgängig solche Banger kommen. Da habe ich ja gar nichts mehr vom Snooze. Aber so kann der Tag losgehen. Vielen Dank, dass du da bist. Weiter so. In Australien ist es übrigens gerade kurz nach 6:30 morgens. Die Claudia, 34 aus Altöning. Die schreibt, guten Abend, ich würde mir bitte mein kleines Herz macht Bam Bam in Remix wünschen. Danke, ich liebe dich, Uli. Ich guck mal, ob ich den da habe. Die Biene 31 aus Schrebergarten. Ich grüße dich und alle Hörer, besonders den René und den Andreas, die ich gerade beim Zielschießen platt mache. Ha, we are one. So, jetzt geht's weiter mit Sister Golden Hair im Rob Maze Remix. Viel Spaß!

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ich würde mir das Lied Zombie wünschen. Liebe Grüße an Uli. Das habe ich auch nur von Randy, also nur für Hardbass geeignet. Der Christian 40 auch aus Duisburg, der schreibt: Hey, lieber Jumpdancer, du machst echt eine mega geile Show. Lass es einfach meiner so mega krachen. Bin immer noch am Feiern mit Freunden. Kannst du vielleicht noch Pinball oder Bassbeats und Melody spielen? Wäre nice. We are one. Ich habe dir Pinball gespielt. Jetzt geht es weiter mit Colors of My Dreams. Viel Spaß.

ich muss noch mal kurz in die Grüße- und Wunschbox gucken. Der Matze, 39 aus Hamm, der schreibt, hältst du das Lied Westerland als Habitat Bounce Remix? Leider nein. Dean 44 aus Lehrte bei Hannover schreibt, hey, ich grüße meinen Bro und meinen Freund Peppi, TBT, ihr seid die Besten. Ich würde mir, wenn du hast, Beluga Lagoon The Glen Techno Remix wünschen. Liebe Heron wünschen, liebe Grüße, Dine. Hab ich nicht, sorry. Emma48 aus Neubrandenburg schreibt, hey ho, ich möchte gerne die Eule des Glücks grüßen, mit der ich auf dem Weg vom geilen Konzert nach Hause ist. Das war ein toller Tag. Liebe Grüße, Emma. Liebe Grüße an die Hannoveraner. So, jetzt geht's weiter mit Until the End.

Das ist ein Wunsch von Christian, 40 Jahre aus Duisburg. Ich schreibe, hey lieber Dambi, du machst eine so mega geile Show. Lass es einfach weiter so kracheln. Kannst du vielleicht als Abschlusslied Wer hat an der Uhr gedreht spielen? Wäre nice. We are one. Yo, läuft für dich. Viel Spaß.

volle 2 Stunden mit mir, dem Jumpdancer. Wenn es euch gefallen hat, geht im Sendeplan auf mein Bildchen. Dann kommt ihr mein We Are One Profil. Ich finde auch einen Link zu Social Media. Könnt gerne Gefällt mir da lassen. Wir hören uns am Sonntag auf Hardbase wieder. Bis dann.

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